0: Im Namen des Vaters und des Sohnes und des Heiligen Geistes. Amen. Ich glaube an Gott,
1: den allmächtigen Vater, Schöpfer des Himmels und der Erde, und an Jesus Christus, seinen eingeborenen Sohn, unseren Herrn, der empfangen ist vom Heiligen Geist, geboren aus Maria, der Jungfrau, gelitten unter Pontius Pilatus, gekreuzigt, gestorben und begraben, abgestiegen zu der Hölle, am dritten Tage wieder aufgestanden von den Toten, aufgefahren in den Himmel, sitze zur Rechten Gottes des allmächtigen Vaters, von dannen erkommen wird zu richten den Lebendigen und die Toten. Ich glaube an den Heiligen Geist, die heilige katholische Kirche, Gemeinschaft der Heiligen, Nachlass der Sünden, Auferstehung des Fleisches und das ewige Leben. Amen.
0: Vater unser, der du bist im Himmel, geheiligt werde dein Name. Zu uns komme dein Reich, dein Wille geschehe, wie im Himmel als auch auf Erden.
1: Unser tägliches Brot gib uns heute und vergib uns unsere Schuld, wie auch wir vergeben unseren Schuldigern. Und führe uns nicht in Versuchung, sondern erlöse uns von dem Übel.
0: Gegrüßet seist du, Maria, voll der Gnade, der Herr ist mit dir. Du bist gebenedeit unter den Weibern, und gebenedeit ist die Frucht deines Leibes, Jesus, der in uns den Glauben vermehrt.
1: Heilige Maria, Mutter Gottes, bitte für uns Sünder, jetzt und in der Stunde unseres Todes. Amen.
0: Gegrüßet seist du, Maria, voll der Gnade, der Herr ist mit dir. Du bist gebenedeit unter den Weibern, und gebenedeit ist die Frucht deines Leibes, Jesus, der in uns die Hoffnung stärkt.
1: Heilige Maria, Mutter Gottes, bitte für uns Sünder, jetzt und in der Stunde unseres Todes. Amen.
0: Gegrüßet seist du, Maria, voll der Gnade, der Herr ist mit dir. Du bist gebenedeit unter den Weibern, und gebenedeit ist die Frucht deines Leibes, Jesus, der in uns die Liebe entzündet.
1: Heilige Maria, Mutter Gottes, bitte für uns Sünder, jetzt und in der Stunde unseres Todes. Amen.
0: Ehre sei dem Vater und dem Sohn und dem Heiligen Geist.
1: Wie es war am Anfang, so auch jetzt und alle Zeit und die Ewigkeit. Amen.
0: Vater unser, der du bist im Himmel, geheiligt werde dein Name. Zu uns komme dein Reich, dein Wille geschehe wie im Himmel, als auch auf Erden.
1: Unser tägliches Brot gib uns heute und vergib uns unsere Schuld, wie auch wir vergeben unseren Schuldigern. Und führe uns nicht in Versuchung, sondern erlöse uns von dem Übel. Amen.
0: Gegrüßet seist du, Maria, voll der Gnade, der Herr ist mit dir. Du bist gebenedeit unter den Weibern, und gebenedeit ist die Frucht deines Leibes, Jesus, der für uns Blut geschwitzt hat.
1: Heilige Maria, Mutter Gottes, bitte für uns Sünder, jetzt und in der Stunde unseres Todes. Amen.
0: Gegrüßet seist du, Maria, voll der Gnade, der Herr ist mit dir. Du bist gebenedeit unter den Weibern, und gebenedeit ist die Frucht deines Leibes, Jesus, der für uns Blut geschwitzt hat.
1: Heilige Maria, Mutter Gottes, bitte für uns Sünder, jetzt und in der Stunde unseres Todes. Amen.
0: Gegrüßet seist du, Maria, voll der Gnade, der Herr ist mit dir. Du bist gebenedeit unter den Weibern, und gebenedeit ist die Frucht deines Leibes, Jesus, der für uns Blut geschwitzt hat.
1: Heilige Maria, Mutter Gottes, bitte für uns Sünder, jetzt und in der Stunde unseres Todes. Amen.
0: Gegrüßet seist du, Maria, voll der Gnade, der Herr ist mit dir. Du bist gebenedeit unter den Weibern, und gebenedeit ist die Frucht deines Leibes, Jesus, der für uns Blut geschwitzt hat.
1: Heilige Maria, Mutter Gottes, bitte für uns Sünder, jetzt und in der Stunde unseres Todes. Amen.
0: Gegrüßet seist du, Maria, voll der Gnade, der Herr ist mit dir. Du bist gebenedeit unter den Weibern, und gebenedeit ist die Frucht deines Leibes, Jesus, der für uns Blut geschwitzt hat.
1: Heilige Maria, Mutter Gottes, bitte für uns Sünder, jetzt und in der Stunde unseres Todes. Amen.
0: Gegrüßet seist du, Maria, voll der Gnade, der Herr ist mit dir. Du bist gebenedeit unter den Weibern, und gebenedeit ist die Frucht deines Leibes, Jesus, der für uns Blut geschwitzt hat.
1: Heilige Maria, Mutter Gottes, bitte für uns Sünder, jetzt und in der Stunde unseres Todes. Amen.
0: Gegrüßet seist du, Maria, voll der Gnade, der Herr ist mit dir. Du bist gebenedeit unter den Weibern, und gebenedeit ist die Frucht deines Leibes, Jesus, der für uns Blut geschwitzt hat.
1: Heilige Maria, Mutter Gottes, bitte für uns Sünder, jetzt und in der Stunde unseres Todes. Amen.
0: Gegrüßet seist du, Maria, voll der Gnade, der Herr ist mit dir. Du bist gebenedeit unter den Weibern, und gebenedeit ist die Frucht deines Leibes, Jesus, der für uns Blut geschwitzt hat.
1: Heilige Maria, Mutter Gottes, bitte für uns Sünder, jetzt und in der Stunde unseres Todes. Amen.
0: Gegrüßet seist du, Maria, voll der Gnade, der Herr ist mit dir. Du bist gebenedeit unter den Weibern und gebenedeit ist die Frucht deines Leibes, Jesus, der für uns Blut geschwitzt hat.
1: Heilige Maria, Mutter Gottes, bitte für uns Sünder, jetzt und in der Stunde unseres Todes. Amen.
0: Gegrüßet seist du, Maria, voll der Gnade, der Herr ist mit dir. Du bist gebenedeit unter den Weibern und gebenedeit ist die Frucht deines Leibes, Jesus, der für uns Blut geschwitzt hat.
1: Heilige Maria, Mutter Gottes, bitte für uns Sünder, jetzt und in der Stunde unseres Todes. Amen.
0: Ehre sei dem Vater und dem Sohn und dem Heiligen Geist.
1: Wie es war am Anfang, so auch jetzt und alle Zeit und die Ewigkeit. Amen.
0: O mein Jesus,
1: verzeih uns unsere Sünden, bewahre uns vor dem Feuer der Hölle, führe alle Seelen in den Himmel, besonders jene, die deiner Barmherzigkeit am meisten bedürfen.
2: Vater unser, der du bist im Himmel, geheiligt werde dein Name, zu uns komme dein Reich, dein Wille geschehe, wie im Himmel, also auch auf Erden.
1: Unser tägliches Brot gib uns heute und vergib uns unsere Schuld, wie auch wir vergeben unseren Schuldigern. Und führe uns nicht in Versuchung, sondern erlöse uns von dem Übel. Amen.
2: Gegrüßet seist du, Maria, voll der Gnade, der Herr ist mit dir. Du bist gebenedeit unter den Weibern und gebenedeit ist die Frucht deines Leibes, Jesus, der für uns gegeißelt worden ist.
1: Heilige Maria, Mutter Gottes, bitte für uns Sünder, jetzt und in der Stunde unseres Todes. Amen.
2: Gegrüßet seist du, Maria, voll der Gnade, der Herr ist mit dir. Du bist gebenedeit unter den Weibern und gebenedeit ist die Frucht deines Leibes, Jesus, der für uns gegeißelt worden ist.
1: Heilige Maria, Mutter Gottes, bitte für uns Sünder, jetzt und in der Stunde unseres Todes. Amen.
2: Gegrüßet seist du, Maria, voll der Gnade, der Herr ist mit dir. Du bist gebenedeit unter den Weibern und gebenedeit ist die Frucht deines Leibes, Jesus, der für uns gegeißelt worden ist.
1: Heilige Maria, Mutter Gottes, bitte für uns Sünder, jetzt und in der Stunde unseres Todes. Amen.
2: Gegrüßet seist du, Maria, voll der Gnade, der Herr ist mit dir. Du bist gebenedeit unter den Weibern und gebenedeit ist die Frucht deines Leibes, Jesus, der für uns gegeißelt worden ist.
1: Heilige Maria, Mutter Gottes, bitte für uns Sünder, jetzt und in der Stunde unseres Todes. Amen.
2: Gegrüßet seist du, Maria, voll der Gnade, der Herr ist mit dir. Du bist gebenedeit unter den Weibern und gebenedeit ist die Frucht deines Leibes, Jesus, der für uns gegeißelt worden ist.
1: Heilige Maria, Mutter Gottes, bitte für uns Sünder, jetzt und in der Stunde unseres Todes. Amen.
2: Gegrüßet seist du, Maria, voll der Gnade, der Herr ist mit dir. Du bist gebenedeit unter den Weibern und gebenedeit ist die Frucht deines Leibes, Jesus, der für uns gegeißelt worden ist.
1: Heilige Maria, Mutter Gottes, bitte für uns Sünder, jetzt und in der Stunde unseres Todes. Amen.
2: Gegrüßet seist du, Maria, voll der Gnade, der Herr ist mit dir. Du bist gebenedeit unter den Weibern und gebenedeit ist die Frucht deines Leibes, Jesus, der für uns gegeißelt worden ist.
1: Heilige Maria, Mutter Gottes, bitte für uns Sünder, jetzt und in der Stunde unseres Todes. Amen.
2: Gegrüßet seist du, Maria, voll der Gnade, der Herr ist mit dir. Du bist gebenedeit unter den Weibern und gebenedeit ist die Frucht deines Leibes, Jesus, der für uns gegeißelt worden ist.
1: Heilige Maria, Mutter Gottes, bitte für uns Sünder, jetzt und in der Stunde unseres Todes. Amen.
2: Gegrüßet seist du, Maria, voll der Gnade, der Herr ist mit dir. Du bist gebenedeit unter den Weibern und gebenedeit ist die Frucht deines Leibes, Jesus, der für uns gegeißelt worden ist.
1: Heilige Maria, Mutter Gottes, bitte für uns Sünder, jetzt und in der Stunde unseres Todes. Amen.
2: Gegrüßet seist du, Maria, voll der Gnade, der Herr ist mit dir. Du bist gebenedeit unter den Weibern und gebenedeit ist die Frucht deines Leibes, Jesus, der für uns gegeißelt worden ist.
1: Heilige Maria, Mutter Gottes, bitte für uns Sünder, jetzt und in der Stunde unseres Todes. Amen.
2: Ehre sei dem Vater und dem Sohn und dem Heiligen Geist.
1: Wie es war am Anfang, so auch jetzt und alle Zeit und in Ewigkeit. Amen.
2: O mein Jesus,
1: verzeih uns unsere Sünden, bewahre uns vor dem Feuer der Hölle, führe alle Seelen in den Himmel, besonders jene, die deiner Barmherzigkeit am meisten bedürfen.
3: Vater unser, der du bist im Himmel, geheiligt werde dein Name, zu uns komme dein Reich, dein Wille geschehe, wie im Himmel, als auch auf Erden.
1: Unser tägliches Brot gib uns heute und vergib uns unsere Schuld, wie auch wir vergeben unseren Schuldigern. Und führe uns nicht in Versuchung, sondern erlöse uns von dem Übel. Amen.
3: Gegrüßet seist du, Maria, voller Gnade, der Herr ist mit dir. Du bist gebenedeit unter den Weibern. Und gebenedeit ist die Frucht deines Leibes, Jesus, der für uns gegeißelt worden ist.
1: Heilige Maria, Mutter Gottes, bitte für uns Sünder, jetzt und in der Stunde unseres Todes. Amen.
3: Gegrüßet seist du, Maria, voller Gnade, der Herr ist mit dir. Du bist gebenedeit unter den Weibern. Und gebenedeit ist die Frucht deines Leibes, Jesus, der für uns mit Donnen gekrönt worden ist.
1: Heilige Maria, Mutter Gottes, bitte für uns Sünder, jetzt und in der Stunde unseres Todes. Amen.
3: Gegrüßet seist du, Maria, voller Gnade, der Herr ist mit dir. Du bist gebenedeit unter den Weibern. Und gebenedeit ist die Frucht deines Leibes, Jesus, der für uns mit Donnen gekrönt worden ist.
1: Heilige Maria, Mutter Gottes, bitte für uns Sünder, jetzt und in der Stunde unseres Todes. Amen.
3: Gegrüßet seist du, Maria, voller Gnade, der Herr ist mit dir. Du bist gebenedeit unter den Weibern. Und gebenedeit ist die Frucht deines Leibes, Jesus, der für uns mit Donnen gekrönt worden ist.
1: Heilige Maria, Mutter Gottes, bitte für uns Sünder, jetzt und in der Stunde unseres Todes. Amen.
3: Gegrüßet seist du, Maria, voller Gnade, der Herr ist mit dir. Du bist gebenedeit unter den Weibern. Und gebenedeit ist die Frucht deines Leibes, Jesus, der für uns mit Donnen gekrönt worden ist.
1: Heilige Maria, Mutter Gottes, bitte für uns Sünder, jetzt und in der Stunde unseres Todes. Amen.
3: Gegrüßet seist du, Maria, voller Gnade, der Herr ist mit dir. Du bist gebenedeit unter den Weibern. Und gebenedeit ist die Frucht deines Leibes, Jesus, der für uns mit Donnen gekrönt worden ist.
1: Heilige Maria, Mutter Gottes, bitte für uns Sünder, jetzt und in der Stunde unseres Todes. Amen.
3: Gegrüßet seist du, Maria, voller Gnade, der Herr ist mit dir. Du bist gebenedeit unter den Weibern. Und gebenedeit ist die Frucht deines Leibes, Jesus, der für uns mit Donnen gekrönt worden ist.
1: Heilige Maria, Mutter Gottes, bitte für uns Sünder, jetzt und in der Stunde unseres Todes. Amen.
3: Gegrüßet seist du, Maria, voller Gnade, der Herr ist mit dir. Du bist gebenedeit unter den Weibern. Und gebenedeit ist die Frucht deines Leibes, Jesus, der für uns mit Donnen gekrönt worden ist.
1: Heilige Maria, Mutter Gottes, bitte für uns Sünder, jetzt und in der Stunde unseres Todes. Amen.
3: Gegrüßet seist du, Maria, voller Gnade, der Herr ist mit dir. Du bist gebenedeit unter den Weibern. Und gebenedeit ist die Frucht deines Leibes, Jesus, der für uns mit Donnen gekrönt worden ist.
1: Heilige Maria, Mutter Gottes, bitte für uns Sünder, jetzt und in der Stunde unseres Todes. Amen.
3: Gegrüßet seist du, Maria, voller Gnade, der Herr ist mit dir. Du bist gebenedeit unter den Weibern. Und gebenedeit ist die Frucht deines Leibes, Jesus, der für uns mit Donnen gekrönt worden ist.
1: Heilige Maria, Mutter Gottes, bitte für uns Sünder, jetzt und in der Stunde unseres Todes. Amen.
3: Ehre sei dem Vater und dem Sohn und dem Heiligen Geist.
1: Wie es war im Anfang, so auch jetzt und alle Zeit und in Ewigkeit. Amen.
3: O mein Jesus,
1: verzeih uns unsere Sünden, bewahre uns vor dem Feuer der Hölle, führe alle Seelen in den Himmel, besonders jenen, die deiner Barmherzigkeit am meisten bedürfen.
4: Vater unser, der du bist im Himmel, geheiligt werde dein Name, zu uns komme dein Reich, dein Wille geschehe, wie im Himmel, als auch auf Erden.
1: Unser tägliches Brot gib uns heute und vergib uns unsere Schuld, wie auch wir vergeben unseren Schuldigern, und führe uns nicht in Versuchung, sondern erlöse uns von dem Übel. Amen.
4: Gegrüßet seist du, Maria, voller Gnade, der Herr ist mit dir. Du bist gebenedeit unter den Weibern, und gebenedeit ist die Frucht deines Leibes, Jesus, der für uns das schwere Kreuz getragen hat.
1: Heilige Maria, Mutter Gottes, bitte für uns Sünder, jetzt und in der Stunde unseres Todes. Amen.
4: Gegrüßet seist du, Maria, voller Gnade, der Herr ist mit dir. Du bist gebenedeit unter den Weibern, und gebenedeit ist die Frucht deines Leibes, Jesus, der für uns das schwere Kreuz getragen hat.
1: Heilige Maria, Mutter Gottes, bitte für uns Sünder, jetzt und in der Stunde unseres Todes. Amen.
4: Gegrüßet seist du, Maria, voller Gnade, der Herr ist mit dir. Du bist gebenedeit unter den Weibern, und gebenedeit ist die Frucht deines Leibes, Jesus, der für uns das schwere Kreuz getragen hat.
1: Heilige Maria, Mutter Gottes, bitte für uns Sünder, jetzt und in der Stunde unseres Todes. Amen.
4: Gegrüßet seist du, Maria, voller Gnade, der Herr ist mit dir. Du bist gebenedeit unter den Weibern, und gebenedeit ist die Frucht deines Leibes, Jesus, der für uns das schwere Kreuz getragen hat.
1: Heilige Maria, Mutter Gottes, bitte für uns Sünder, jetzt und in der Stunde unseres Todes. Amen.
4: Gegrüßet seist du, Maria, voller Gnade, der Herr ist mit dir.
5: Du bist gebenedeit unter den Weibern und gebenedeit ist die Frucht deines Leibes, Jesus, der für uns das schwere Kreuz getragen hat.
1: Heilige Maria, Mutter Gottes, bitte für uns Sünder, jetzt und in der Stunde unseres Todes. Amen.
5: Gegrüßet seist du, Maria, voller Gnade, der Herr ist in dir. Du bist gebenedeit unter den Weibern und gebenedeit ist die Frucht deines Leibes, Jesus, der für uns das schwere Kreuz getragen hat.
1: Heilige Maria, Mutter Gottes, bitte für uns Sünder, jetzt und in der Stunde unseres Todes. Amen.
5: Gegrüßet seist du, Maria, voller Gnade, der Herr ist in dir. Du bist gebenedeit unter den Weibern und gebenedeit ist die Frucht deines Leibes, Jesus, der für uns das schwere Kreuz getragen hat.
1: Heilige Maria, Mutter Gottes, bitte für uns Sünder, jetzt und in der Stunde unseres Todes. Amen.
5: Gegrüßet seist du, Maria, voller Gnade, der Herr ist in dir. Du bist gebenedeit unter den Weibern und gebenedeit ist die Frucht deines Leibes, Jesus, der für uns das schwere Kreuz getragen hat.
1: Heilige Maria, Mutter Gottes, bitte für uns Sünder, jetzt und in der Stunde unseres Todes. Amen.
5: Gegrüßet seist du, Maria, voller Gnade, der Herr ist in dir. Du bist gebenedeit unter den Weibern und gebenedeit ist die Frucht deines Leibes, Jesus, der für uns das schwere Kreuz getragen hat.
1: Heilige Maria, Mutter Gottes, bitte für uns Sünder, jetzt und in der Stunde unseres Todes. Amen.
5: Gegrüßet seist du, Maria, voller Gnade, der Herr ist in dir. Du bist gebenedeit unter den Weibern und gebenedeit ist die Frucht deines Leibes, Jesus, der für uns das schwere Kreuz getragen hat.
1: Heilige Maria, Mutter Gottes, bitte für uns Sünder, jetzt und in der Stunde unseres Todes. Amen.
5: Ehre sei dem Vater und dem Sohn und dem Heiligen Geist.
1: Wie es war im Anfang, so auch jetzt und alle Zeit und in Ewigkeit. Amen.
5: O mein Jesus,
1: verzeih uns unsere Sünden, bewahre uns vor dem Feuer der Hölle, führe alle Seelen in den Himmel, besonders jene, die deine Barmherzigkeit am meisten bedürfen.
6: Vater unser, der du bist im Himmel, geheiligt werde dein Name, zu uns komme dein Reich, dein Wille geschehe wie im Himmel, also auch auf Erden.
1: Unser tägliches Brot gib uns heute und vergib uns unsere Schuld, wie auch wir vergeben unseren Schuldigern. Und führe uns nicht in Versuchung, sondern erlöse uns von dem Übel. Amen.
6: Gegrüßet seist du, Maria, voll der Gnade, der Herr ist mit dir. Du bist gebenedeit unter den Weibern und gebenedeit ist die Frucht deines Leibes, Jesus, der für uns gekreuzigt worden ist.
1: Heilige Maria, Mutter Gottes, bitte für uns Sünder, jetzt und in der Stunde unseres Todes. Amen.
6: Gegrüßet seist du, Maria, voll der Gnade, der Herr ist mit dir. Du bist gebenedeit unter den Weibern und gebenedeit ist die Frucht deines Leibes, Jesus, der für uns gekreuzigt worden ist.
1: Heilige Maria, Mutter Gottes, bitte für uns Sünder, jetzt und in der Stunde unseres Todes. Amen.
6: Gegrüßet seist du, Maria, voll der Gnade, der Herr ist mit dir. Du bist gebenedeit unter den Weibern und gebenedeit ist die Frucht deines Leibes, Jesus, der für uns gekreuzigt worden ist.
1: Heilige Maria, Mutter Gottes, bitte für uns Sünder, jetzt und in der Stunde unseres Todes. Amen.
6: Gegrüßet seist du, Maria, voll der Gnade, der Herr ist mit dir. Du bist gebenedeit unter den Weibern und gebenedeit ist die Frucht deines Leibes, Jesus, der für uns gekreuzigt worden ist.
1: Heilige Maria, Mutter Gottes, bitte für uns Sünder, jetzt und in der Stunde unseres Todes. Amen.
6: Gegrüßet seist du, Maria, voll der Gnade, der Herr ist mit dir. Du bist gebenedeit unter den Weibern und gebenedeit ist die Frucht deines Leibes, Jesus, der für uns gekreuzigt worden ist.
1: Heilige Maria, Mutter Gottes, bitte für uns Sünder, jetzt und in der Stunde unseres Todes. Amen.
6: Gegrüßet seist du, Maria, voll der Gnade, der Herr ist mit dir. Du bist gebenedeit unter den Weibern und gebenedeit ist die Frucht deines Leibes, Jesus, der für uns gekreuzigt worden ist.
1: Heilige Maria, Mutter Gottes, bitte für uns Sünder, jetzt und in der Stunde unseres Todes. Amen.
6: Gegrüßet seist du, Maria, voll der Gnade, der Herr ist mit dir. Du bist gebenedeit unter den Weibern und gebenedeit ist die Frucht deines Leibes, Jesus, der für uns gekreuzigt worden ist.
1: Heilige Maria, Mutter Gottes, bitte für uns Sünder, jetzt und in der Stunde unseres Todes. Amen.
6: Gegrüßet seist du, Maria, voll der Gnade, der Herr ist mit dir. Du bist gebenedeit unter den Weibern und gebenedeit ist die Frucht deines Leibes, Jesus, der für uns gekreuzigt worden ist.
1: Heilige Maria, Mutter Gottes, bitte für uns Sünder, jetzt und in der Stunde unseres Todes. Amen.
6: Gegrüßet seist du, Maria, voll der Gnade, der Herr ist mit dir. Du bist gebenedeit unter den Weibern und gebenedeit ist die Frucht deines Leibes, Jesus, der für uns gekreuzigt worden ist.
1: Heilige Maria, Mutter Gottes, bitte für uns Sünder, jetzt und in der Stunde unseres Todes. Amen.
6: Gegrüßet seist du, Maria, voll der Gnade, der Herr ist mit dir. Du bist gebenedeit unter den Weibern und gebenedeit ist die Frucht deines Leibes, Jesus, der für uns gekreuzigt worden ist.
1: Heilige Maria, Mutter Gottes, bitte für uns Sünder, jetzt und in der Stunde unseres Todes. Amen.
6: Ehre sei dem Vater und dem Sohn und dem Heiligen Geist.
1: Wie es war am Anfang, so auch jetzt und alle Zeit und in Ewigkeit. Amen.
6: O mein Jesus,
1: verzeih uns unsere Sünden, bewahre uns vor dem Feuer der Hölle, führe alle Seelen in den Himmel, besonders jene, die deiner Barmherzigkeit am meisten bedürfen.
6: Heiliger Erzengel Michael,
1: verteidige uns im Kampfe gegen die Bosheit und die Nachstellung des Teufels, sei unser Schutz. Gott gebiete ihm, so bitten wir flehentlich. Du aber, Fürst der himmlischen Herrscher, stürze den Satan und die anderen bösen Geister, die zum Verderben der Seelen in der Welt umherschweifen, in der Kraft Gottes hinab in die Hölle. Amen.
7: Gebet zum heiligen Josef in die Kirche. Zu dir, seliger Josef, nehmen wir in der Trübsal unsere Zuflucht. Wir haben deine heilige Braut und ihre Hilfe angerufen und bitten dir auch dich vertrauensvoll um deinen väterlichen Schutz. Und der Liebe, die dich mit der unbefleckten Jungfrau Gottes Mutter verbunden hat, und der väterliche Liebe, mit der du das Jesuskind empfangen hast, bitten wir dich flehentlich. Schau hütig herab auf die Kirche, die Jesus Christus durch sein Blut sie verbrochen hat, und komm unseren Nöten durch deine Macht zu Hilfe. Nimm auf fürsorgliche Beschützer der heiligen Familie, die auserwählten Kinder Jesu Christi unter deiner Obhut. Liebreicher Vater, halte fern von uns jede Ansteckung durchs Irrtum und Verderbnis. Du starker Schützer stehst von Münchhausen ledig bei uns und kämpft mit der Macht der Finsternis. Wie du einst den Namen Jesus aus der höchsten Lebensgefahr gerettet hast, so verteidige jetzt die heilige Kirche Gottes mit aller Nachstellung ihrer Feinde und gegen jede Widerwärtigkeit. Jeden aus uns nimm unter deinen ständigen Schutz, dass wir nach deinem Beispiel und mit deiner Hilfe heilig leben, fromm sterben und die ewige Seligkeit im Himmel erlangen.
1: Amen.
7: Herr, schenke uns Priester.
1: Herr, schenke uns Priester.
7: Herr, schenke uns heilige Priester.
1: Herr, schenke uns heilige Priester.
7: Herr, schenke uns viele heilige Priester.
1: Herr, schenke uns viele heilige Priester.
7: Herr, schenke uns viele heilige Ordensberufungen.
1: Herr, schenke uns viele heilige Ordensberufungen.
7: Herr, schenke uns katholische Familien.
1: Herr, schenke uns katholische Familien.

Rundbrief des Generaloberen Pater Franz Schmidberger an die Freunde und Wohltäter Nummer 40 vom 2. Februar 1991. Priesterbruderschaft St. Pius X. Liebe Freunde und Wohltäter. Angesichts der zahllosen Irrtümer unserer Zeit schreiben wir diesen Rundbrief in der Form einer kurzen dogmatisch-apologetischen Abhandlung unter Berücksichtigung der heute besonders angegriffenen Wahrheiten. Erstens. Es ist Gott genauso eigen zu existieren, wie es seiner Natur eigen ist, in drei Personen da zu sein. Der Vater, der seinen gleich ewigen Sohn zeugt. Der Heilige Geist, der vom Vater und vom Sohne durch Hauchung ausgeht. Der einzige wahre Gott ist also die allerheiligste Dreifaltigkeit. Durch die Vernunft erkennen wir das Dasein Gottes, durch die Offenbarung sein dreifaltiges Wesen. Gott ist also wesentlich und ewig Vater, Vater in Bezug auf seinen eingeborenen Sohn. Es gibt keinen anderen Gott außer ihm, weder Allah noch Buddha noch den Weltbaumeister der Freimaurer. Zweitens, weil Gott dreifaltig ist, darum ist die Menschwerdung möglich. Denn die Menschwerdung ist eine Sendung. Würden in Gott nicht mehrere Personen bestehen, so gäbe es keinen Vater, der seinen Sohn in die Welt sendet. Dann könnte Gott nicht unter uns auftreten, eine Kirche gründen, im allerheiligsten Sakrament unter uns wohnen, den Seelen den Heiligen Geist senden. Der Islam leugnet die allerheiligste Dreifaltigkeit und logischerweise die Menschwerdung Gottes und wiederum logischerweise unsere Teilhabe am Leben des dreifaltigen Gottes als Brüder Christi und Miterben des Reiches Gottes. Drittens. Die Menschwerdung Gottes ist eine geschichtliche Tatsache. Das ewige Gott des Vaters hat eine menschliche Seele und einen menschlichen Leib angenommen, in der einen zweiten göttlichen Person. Er wollte aus der Jungfrau Mutter geboren werden, der Gott als dem einzigen Geschöpf seine eigene Fruchtbarkeit mitgeteilt hat. Das Verderben für das Menschengeschlecht kam durch den Sündenfall eines Menschenpaares. So sollte dem neuen Adam eine neue Eva zugeordnet sein. Jesus Christus und seine allerseligste Mutter sind die Stammeltern des im Heiligen Geist erneuerten Menschengeschlechtes. Das fleischgewordene Wort, unser Herr Jesus Christus, ist der einzige Erlöser der Welt, der universale Mittler zwischen Gott und den Menschen, der einzige hohe Priester des Neuen Testamentes, die endgültige und persönliche Selbstoffenbarung Gottes, der einzige Priester des Neuen Testamentes, die endgültige und persönliche Selbstoffenbarung Gottes,

des Wortes, er muss aber herrschen. Gott wird die von ihm abgefallenen Völker so lange züchtigen, bis sie auf den Knien rufen, Ehre, Lob, Ruhm sei dir, Christ König, Erlöser. Viertens. In seinem Opfertod am Kreuz hat Christus eine Kirche gegründet, seine makellose Braut, die er eingesetzt hat, um sein eigenes Erlösungswerk nach seiner Rückkehr zum Vater durch sie in Raum und Zeit fortzusetzen. Ihr sendet er den Heiligen Geist, der sie belehrt und von allem Irrtum bewahrt, der sie heiligt und leitet. Ihr hat er seine gesamte Lehre, sein Gesetz und seine Gnadenmittel anvertraut, insbesondere sein Kreuzesopfer in der unblutigen Form des heiligen Messopfers und die sieben Sakramente zu feiern und zu verwalten durch das von ihm gestiftete Priestertum des neuen Bundes. Diese Kirche ist göttlich und menschlich zugleich. Sie ist einig, heilig, katholisch oder allgemein, apostolisch und auf den römischen Papst als Stellvertreter Jesu Christi auf Erden gebaut. Er ist unfehlbar, wenn er als oberster Hirt und Lehrer eine Glaubens- oder Sittenlehre endgültig entscheidet, die dann von der ganzen Kirche festzuhalten ist. Er hat darüber hinaus den universellen Jurisdiktionsprimat inne. Die Kirche ist missionarisch, nicht ökumenistisch und führt den Dialog mit den außerhalb von ihr stehenden Menschen im Wesentlichen nur um deren Bekehrung willen. Sie ist das Reich Gottes auf Erden. Wir treten in dieses ein durch den Glauben und durch die Taufe, welche die Erbsünde in uns tilgt und zu Tempeln des Heiligen Geistes gestaltet und des göttlichen Lebens teilhaftig macht. Sie pfropft uns darüber hinaus als lebendige Reiser dem wahren Weinstock Jesus Christus auf, so dass wir wiedergeboren aus dem Wasser und dem Heiligen Geist wahre Kinder Gottes, Brüder Christi und Miterben der himmlischen Herrlichkeit sind. Bekehrung, Buße, Glaube an Christus und Annahme seiner Stiftungen sind Voraussetzungen für das Heil. Die katholische Kirche ist der einzige Weg des Heils. Indes wirkt sie auch außerhalb ihrer sichtbaren Grenzen durch dort möglicherweise verstreute Wahrheitselemente, die aber von Rechts wegen alle ihr gehören. Keine der anderen Konfessionen und Religionen außerhalb der vom Gottmenschen selbst gestifteten ist also ein Weg des Heils. Sie sind eher Wege des Verderbens. Denn trotz der Heilselemente, die sich in ihnen finden können, führen sie aus sich selbst heraus entweder von Christus oder von der von Christus gestifteten Kirche weg. Das Religionstreffen von Assisi am 27. Oktober 1986 war ein einzigartiger Skandal und eine große Irreführung der Seelen. Lebt der außerhalb der Kirche Stehende, sei er Protestant, Jude, Moslem oder Heide, im unüberwindlichen Irrtum gemäß seinem Gewissen, so entschuldigt ihn dies von Schuld, schenkt ihm aber noch nicht das Heil. Will er gerettet werden, so muss er glauben, dass Gott ist und denen, welche ihn suchen, ein Vergelter ist. Er muss also seine Sünden bereuen und die gesamte Offenbarung in dem Maß annehmen, als ihm authentisch verkündet wird. Man wird durch den Glauben und die Gnade gerettet oder man wird nicht gerettet. Niemand, absolut niemand, wird schon deshalb gerettet, weil er im natürlichen Bereich ein liebenswürdiger Mensch ist. Die Heiligen des Himmels sind schon vollendeter Teil der Kirche Jesu Christi. Insbesondere gilt dies für die allerseligste Jungfrau Maria, die nicht nur der Seele, sondern auch dem Leibe nach endgültig verherrlicht ist und in der beseligenden Anschauung Gottes als Mittlerin aller Gnaden wirkt. Fünftens. Christus wird am Ende der Zeiten wiederkehren, um die Lebenden und die Toten zu richten. Die an den eingeborenen Sohn Gottes geglaubt und ihr Leben nach seinen Geboten ausgerichtet haben, werden in das ewige Leben eingehen, die anderen werden der ewigen Verdammnis anheimfallen. Einige weitere Wahrheiten, die heute in besonderer Weise geleugnet werden. Erstens.
Wahrheit, Glaube und Moral.

Moral sind durchaus unwandelbar und objektiv, also alle Menschen gleich verpflichtend. Denn Gott bleibt immer derselbe, wie auch Jesus Christus immer derselbe ist. Und so ist die menschliche Natur durch alle Völker, Kulturen und Zeiten hindurch dieselbe. Sie ist von der Erbsünde gekennzeichnet und bedarf in absoluter Weise ohne Ausnahme der Erlösung, die sie nicht selbst wirken kann. Soziologisch-politische Veränderungen bewirken einzig und allein Veränderung der Lebensweise, der Sitten und Gebräuche. Sie ändern weder Gott noch die menschliche Natur. Zweitens. Abgesehen von der gleichen menschlichen Natur hat Gott den Menschen als Einzelnen wie auch die Völker nicht in der Gleichheit, sondern in der Ungleichheit geschaffen. Dies gilt insbesondere für die Ungleichheit zwischen Mann und Frau. Und folglich sind Emanzipation und Feminismus Auflehnung gegen Gottes Schöpfungsordnung. Selbst in der übernatürlichen Heilsordnung herrscht Ungleichheit. Im Gleichnis empfängt ein Knecht 5 Talente, ein anderer 2, ein dritter nur eines. Gleichheit herrscht nur insofern, als jeder Mensch das notwendige Gnadenmaß für seine Rettung von Gott zugeteilt bekommt. Auch die Ämter und Aufgaben im Reich Gottes sind verschieden. Nur eine war berufen, Gottes Gebärerin zu sein. Nur 12 waren auserwählt als Apostel. Nur Männer sind von Gott zum Priestertum berufen. Drittens. Die menschliche Seele ist unsterblich. Sie lebt also nach der Trennung vom Leib und dem Einzelgericht Gottes entweder im Himmel oder am Ort der Reinigung oder am Ort der immerwährenden Qual weiter. Die Ganztod-Theorie ist eine Erfindung ungläubiger Theologen, die Seelenwanderung unchristliches Gedankengut, das im Widerspruch zum gesamten Evangelium steht. Viertens. Die Freiheit des Menschen ist hingeordnet auf die Wahrheit und das sittlich Gute. Die Freiheit ist somit kein absoluter Wert, was übrigens sofort erhält aus der Tatsache, dass Verbrecher durch das Gefängnis ihrer Freiheit beraubt werden. Und folglich ist der Mensch nur psychologisch, nicht moralisch frei, eine beliebige Religion zu wählen. Er hat die Pflicht, die wahre Religion anzunehmen. Ebenso hat der Mensch nicht die Freiheit, seinem Leben, und sei dieses von großen Leiden und Schmerzen gekennzeichnet, ein Ende zu setzen. Die Tötung auf Verlangen, wie auch die Tötung des ungeborenen Kindes im Mutterschoß, ist und bleibt Mord, also ein Verbrechen. Der Gehorsam ist eine moralische Disposition, die selbst Tugend ist und zur Tugend führen soll. Er ist also inhaltsgebunden, auch im kirchlichen Bereich. Jeder Befehl zur Sünde bindet im Gewissen nicht. Und also kann keine Autorität auf Erden uns zur Minderung unseres Glaubens oder unsere Ehrfurcht vor Gott verpflichten. Umsonst hat man versucht, uns zur Annahme der unkatholischen neuen Messordnung und zur Handkommunion zu zwingen. Die Gnade unseres Herrn Jesus Christus, die Liebe Gottes und die Gemeinschaft des Heiligen Geistes sei mit euch allen. Rickenbach am 2. Februar 1991, dem Fest Maria Lichtmess, Pater Franz Schmidberger, Generaloberer.

0: des Vaters und des Sohnes und des Heiligen Geistes. Amen. Ich glaube an Gott.
1: Den allmächtigen Vater, Schöpfer des Himmels und der Erde, und an Jesus Christus, seinen eingeborenen Sohn, unser Herr, der empfangen ist vom Heiligen Geist, geboren aus Maria, der Jungfrau, gelitten unter Pontius Pilatus, gekreuzigt, gestorben und begraben, abgestiegen zu der Hölle, am dritten Tage wieder auferstanden von den Toten, aufgefahren in den Himmel, sitze zur Rechten Gottes des allmächtigen Vaters, von daher kommen wir jetzt zu richten die Lebendigen und die Toten. Ich glaube an den Heiligen Geist, die heilige katholische Kirche, Gemeinschaft der Heiligen, Nachlass der Sünden, Auferstehung des Fleisches und das ewige Leben. Amen.
0: Vater unser, der du bist im Himmel, geheiligt werde dein Name, zu uns komme dein Reich, dein Wille geschehe wie im Himmel, also auch auf Erden.
1: Unser tägliches Brot gib uns heute, und vergib uns unsere Schuld, wie auch wir vergeben unseren Schuldigern. Und führe uns nicht in Versuchung, sondern erlöse uns von dem Übel. Amen.
0: Gegrüßet seist du, Maria, voll der Gnade, der Herr ist mit dir. Du bist gebenedeit unter den Weibern, und gebenedeit ist die Frucht deines Leibes, Jesus, der in uns den Glauben vermehre.
1: Heilige Maria, Mutter Gottes, bitte für uns Sünder, jetzt und in der Stunde unseres Todes. Amen.
0: Gegrüßet seist du, Maria, voll der Gnade, der Herr ist mit dir. Du bist gebenedeit unter den Weibern, und gebenedeit ist die Frucht deines Leibes, Jesus, der in uns die Hoffnung stärke.
1: Heilige Maria, Mutter Gottes, bitte für uns Sünder, jetzt und in der Stunde unseres Todes. Amen.
0: Gegrüßet seist du, Maria, voll der Gnade, der Herr ist mit dir. Du bist gebenedeit unter den Weibern, und gebenedeit ist die Frucht deines Leibes, Jesus, der in uns die Liebe entzündet.
1: Heilige Maria, Mutter Gottes, bitte für uns Sünder, jetzt und in der Stunde unseres Todes. Amen.
0: Ehre sei dem Vater und dem Sohn und dem Heiligen Geist.
1: Wie es war im Anfang, so auch jetzt und alle Zeit und in Ewigkeit. Amen.
0: Vater unser, der du bist im Himmel, geheiligt werde dein Name, zu uns komme dein Reich, dein Wille geschehe wie im Himmel, also auch auf Erden.
1: Unser tägliches Brot gib uns heute, und vergib uns unsere Schuld, wie auch wir vergeben unseren Schuldigern. Und führe uns nicht in Versuchung, sondern erlöse uns von dem Übel. Amen.
0: Gegrüßet seist du, Maria, voll der Gnade, der Herr ist mit dir. Du bist gebenedeit unter den Weibern, und gebenedeit ist die Frucht deines Leibes, Jesus, den du, Jungfrau, vom Heiligen Geist empfangen hast.
1: Heilige Maria, Mutter Gottes, bitte für uns Sünder, jetzt und in der Stunde unseres Todes. Amen.
0: Gegrüßet seist du, Maria, voll der Gnade, der Herr ist mit dir. Du bist gebenedeit unter den Weibern, und gebenedeit ist die Frucht deines Leibes, Jesus, den du, Jungfrau, vom Heiligen Geist empfangen hast.
1: Heilige Maria, Mutter Gottes, bitte für uns Sünder, jetzt und in der Stunde unseres Todes. Amen.
0: Gegrüßet seist du, Maria, voll der Gnade, der Herr ist mit dir. Du bist gebenedeit unter den Weibern, und gebenedeit ist die Frucht deines Leibes, Jesus, den du, Jungfrau, vom Heiligen Geist empfangen hast.
1: Heilige Maria, Mutter Gottes, bitte für uns Sünder, jetzt und in der Stunde unseres Todes. Amen.
0: Gegrüßet seist du, Maria, voll der Gnade, der Herr ist mit dir. Du bist gebenedeit unter den Weibern, und gebenedeit ist die Frucht deines Leibes, Jesus, den du, Jungfrau, vom Heiligen Geist empfangen hast.
1: Heilige Maria, Mutter Gottes, bitte für uns Sünder, jetzt und in der Stunde unseres Todes. Amen.
0: Gegrüßet seist du, Maria, voll der Gnade, der Herr ist mit dir. Du bist gebenedeit unter den Weibern, und gebenedeit ist die Frucht deines Leibes, Jesus, den du, Jungfrau, vom Heiligen Geist empfangen hast.
1: Heilige Maria, Mutter Gottes, bitte für uns Sünder, jetzt und in der Stunde unseres Todes. Amen.
0: Gegrüßet seist du, Maria, voll der Gnade, der Herr ist mit dir. Du bist gebenedeit unter den Weibern, und gebenedeit ist die Frucht deines Leibes, Jesus, den du, Jungfrau, vom Heiligen Geist empfangen hast.
1: Heilige Maria, Mutter Gottes, bitte für uns Sünder, jetzt und in der Stunde unseres Todes. Amen.
0: Gegrüßet seist du, Maria, voll der Gnade, der Herr ist mit dir. Du bist gebenedeit unter den Weibern, und gebenedeit ist die Frucht deines Leibes, Jesus, den du, Jungfrau, vom Heiligen Geist empfangen hast.
1: Heilige Maria, Mutter Gottes, bitte für uns Sünder, jetzt und in der Stunde unseres Todes. Amen.
0: Gegrüßet seist du, Maria, voll der Gnade, der Herr ist mit dir. Du bist gebenedeit unter den Weibern, und gebenedeit ist die Frucht deines Leibes, Jesus, den du, Jungfrau, vom Heiligen Geist empfangen hast.
1: Heilige Maria, Mutter Gottes, bitte für uns Sünder, jetzt und in der Stunde unseres Todes. Amen.
0: Gegrüßet seist du, Maria, voll der Gnade, der Herr ist mit dir. Du bist gebenedeit unter den Weibern, und gebenedeit ist die Frucht deines Leibes, Jesus, den du, Jungfrau, vom Heiligen Geist empfangen hast.
1: Heilige Maria, Mutter Gottes, bitte für uns Sünder, jetzt und in der Stunde unseres Todes. Amen.
0: Gegrüßet seist du, Maria, voll der Gnade, der Herr ist mit dir. Du bist gebenedeit unter den Weibern, und gebenedeit ist die Frucht deines Leibes, Jesus, den du, Jungfrau, vom Heiligen Geist empfangen hast.
1: Heilige Maria, Mutter Gottes, bitte für uns Sünder, jetzt und in der Stunde unseres Todes. Amen.
0: Ehre sei dem Vater und dem Sohn und dem Heiligen Geist.
1: Wie es war im Anfang, so auch jetzt und alle Zeit und in Ewigkeit. Amen.
0: O mein Jesus,
1: verzeih uns unsere Sünde, bewahre uns vor dem Feuer der Hölle, führe alle Seelen in den Himmel, besonders jene, die deine Barmherzigkeit am meisten bedürfen.
2: Vater unser, der du bist im Himmel, geheiligt werde dein Name. Zu uns komme dein Reich, dein Wille geschehe, wie im Himmel, also auch auf Erden.
1: Unser tägliches Brot gib uns heute und vergib uns unsere Schuld, wie auch wir vergeben unseren Schuldigern. Und führe uns nicht in Versuchung, sondern erlöse uns von dem Übel. Amen.
2: Gegrüßet seist du, Maria, voll der Gnade, der Herr ist mit dir. Du bist gebenedeit unter den Weibern. Und gebenedeit ist die Frucht deines Leibes, Jesus, den du, Jungfrau, zu Elisabeth getragen hast.
1: Heilige Maria, Mutter Gottes, bitte für uns Sünder, jetzt und in der Stunde unseres Todes. Amen.
2: Gegrüßet seist du, Maria, voll der Gnade, der Herr ist mit dir. Du bist gebenedeit unter den Weibern. Und gebenedeit ist die Frucht deines Leibes, Jesus, den du, Jungfrau, zu Elisabeth getragen hast.
1: Heilige Maria, Mutter Gottes, bitte für uns Sünder, jetzt und in der Stunde unseres Todes. Amen.
2: Gegrüßet seist du, Maria, voll der Gnade, der Herr ist mit dir. Du bist gebenedeit unter den Weibern. Und gebenedeit ist die Frucht deines Leibes, Jesus, den du, Jungfrau, zu Elisabeth getragen hast.
1: Heilige Maria, Mutter Gottes, bitte für uns Sünder, jetzt und in der Stunde unseres Todes. Amen.
2: Gegrüßet seist du, Maria, voll der Gnade, der Herr ist mit dir. Du bist gebenedeit unter den Weibern. Und gebenedeit ist die Frucht deines Leibes, Jesus, den du, Jungfrau, zu Elisabeth getragen hast.
1: Heilige Maria, Mutter Gottes, bitte für uns Sünder, jetzt und in der Stunde unseres Todes. Amen.
2: Gegrüßet seist du, Maria, voll der Gnade, der Herr ist mit dir. Du bist gebenedeit unter den Weibern. Und gebenedeit ist die Frucht deines Leibes, Jesus, den du, Jungfrau, zu Elisabeth getragen hast.
1: Heilige Maria, Mutter Gottes, bitte für uns Sünder, jetzt und in der Stunde unseres Todes. Amen.
2: Gegrüßet seist du, Maria, voll der Gnade, der Herr ist mit dir. Du bist gebenedeit unter den Weibern. Und gebenedeit ist die Frucht deines Leibes, Jesus, den du, Jungfrau, zu Elisabeth getragen hast.
1: Heilige Maria, Mutter Gottes, bitte für uns Sünder, jetzt und in der Stunde unseres Todes. Amen.
2: Gegrüßet seist du, Maria, voll der Gnade, der Herr ist mit dir. Du bist gebenedeit unter den Weibern. Und gebenedeit ist die Frucht deines Leibes, Jesus, den du, Jungfrau, zu Elisabeth getragen hast.
1: Heilige Maria, Mutter Gottes, bitte für uns Sünder, jetzt und in der Stunde unseres Todes. Amen.
2: Gegrüßet seist du, Maria, voll der Gnade, der Herr ist mit dir. Du bist gebenedeit unter den Weibern. Und gebenedeit ist die Frucht deines Leibes, Jesus, den du, Jungfrau, zu Elisabeth getragen hast.
1: Heilige Maria, Mutter Gottes, bitte für uns Sünder, jetzt und in der Stunde unseres Todes. Amen.
2: Gegrüßet seist du, Maria, voll der Gnade, der Herr ist mit dir. Du bist gebenedeit unter den Weibern. Und gebenedeit ist die Frucht deines Leibes, Jesus, den du, Jungfrau, zu Elisabeth getragen hast.
1: Heilige Maria, Mutter Gottes, bitte für uns Sünder, jetzt und in der Stunde unseres Todes. Amen.
2: Gegrüßet seist du, Maria, voll der Gnade, der Herr ist mit dir. Du bist gebenedeit unter den Weibern. Und gebenedeit ist die Frucht deines Leibes, Jesus, den du, Jungfrau, zu Elisabeth getragen hast.
1: Heilige Maria, Mutter Gottes, bitte für uns Sünder, jetzt und in der Stunde unseres Todes. Amen.
2: Ehre sei dem Vater und dem Sohn und dem Heiligen Geist.
1: Wie es war im Anfang, so auch jetzt und alle Zeit und in Ewigkeit. Amen.
2: O mein Jesus,
1: verzeih uns unsere Sünden, bewahre uns vor dem Feuer der Hölle. alle Seelen in den Himmel, besonders denen, die deine Barmherzigkeit am meisten bedürfen.
3: Vater unser, der du bist im Himmel, geheiligt werde dein Name, zu uns komme dein Reich, dein Wille geschehe wie im Himmel, also auch auf Erden.
1: Unser tägliches Brot gib uns heute und vergib uns unsere Schuld, wie auch wir vergeben unseren Schuldigern. Und führe uns nicht in Versuchung, sondern erlöse uns von dem Übel. Amen.
3: Gegrüßet seist du, Maria, voll der Gnade, der Herr ist mit dir. Du bist gebenedeit unter den Weibern und gebenedeit ist die Frucht deines Leibes, Jesus, den du, Jungfrau, geboren hast.
1: Heilige Maria, Mutter Gottes, bitte für uns Sünder, jetzt und in der Stunde unseres Todes. Amen.
3: Gegrüßet seist du, Maria, voll der Gnade, der Herr ist mit dir. Du bist gebenedeit unter den Weibern und gebenedeit ist die Frucht deines Leibes, Jesus, den du, Jungfrau, geboren hast.
1: Heilige Maria, Mutter Gottes, bitte für uns Sünder, jetzt und in der Stunde unseres Todes. Amen.
3: Gegrüßet seist du, Maria, voll der Gnade, der Herr ist mit dir. Du bist gebenedeit unter den Weibern und gebenedeit ist die Frucht deines Leibes, Jesus, den du, Jungfrau, geboren hast.
1: Heilige Maria, Mutter Gottes, bitte für uns Sünder, jetzt und in der Stunde unseres Todes. Amen.
3: Gegrüßet seist du, Maria, voll der Gnade, der Herr ist mit dir. Du bist gebenedeit unter den Weibern und gebenedeit ist die Frucht deines Leibes, Jesus, den du, Jungfrau, geboren hast.
1: Heilige Maria, Mutter Gottes, bitte für uns Sünder, jetzt und in der Stunde unseres Todes. Amen.
3: Gegrüßet seist du, Maria, voll der Gnade, der Herr ist mit dir. Du bist gebenedeit unter den Weibern und gebenedeit ist die Frucht deines Leibes, Jesus, den du, Jungfrau, geboren hast.
1: Heilige Maria, Mutter Gottes, bitte für uns Sünder, jetzt und in der Stunde unseres Todes. Amen.
3: Gegrüßet seist du, Maria, voll der Gnade, der Herr ist mit dir. Du bist gebenedeit unter den Weibern und gebenedeit ist die Frucht deines Leibes, Jesus, den du, Jungfrau, geboren hast.
1: Heilige Maria, Mutter Gottes, bitte für uns Sünder, jetzt und in der Stunde unseres Todes. Amen.
3: Gegrüßet seist du, Maria, voll der Gnade, der Herr ist mit dir. Du bist gebenedeit unter den Weibern und gebenedeit ist die Frucht deines Leibes, Jesus, den du, Jungfrau, geboren hast.
1: Heilige Maria, Mutter Gottes, bitte für uns Sünder, jetzt und in der Stunde unseres Todes. Amen.
3: Gegrüßet seist du, Maria, voll der Gnade, der Herr ist mit dir. Du bist gebenedeit unter den Weibern und gebenedeit ist die Frucht deines Leibes, Jesus, den du, Jungfrau, geboren hast.
1: Heilige Maria, Mutter Gottes, bitte für uns Sünder, jetzt und in der Stunde unseres Todes. Amen.
3: Gegrüßet seist du, Maria, voll der Gnade, der Herr ist mit dir. Du bist gebenedeit unter den Weibern und gebenedeit ist die Frucht deines Leibes, Jesus, den du, Jungfrau, geboren hast.
1: Heilige Maria, Mutter Gottes, bitte für uns Sünder, jetzt und in der Stunde unseres Todes. Amen.
3: Gegrüßet seist du, Maria, voll der Gnade, der Herr ist mit dir. Du bist gebenedeit unter den Weibern und gebenedeit ist die Frucht deines Leibes, Jesus, den du, Jungfrau, geboren hast.
1: Heilige Maria, Mutter Gottes, bitte für uns Sünder, jetzt und in der Stunde unseres Todes. Amen.
3: Ehre sei dem Vater und dem Sohn und dem Heiligen Geist.
1: Wie es war im Anfang, so auch jetzt und alle Zeit und in Ewigkeit. Amen.
3: O mein Jesus,
1: verzeih uns unsere Sünden, bewahre uns vor dem Feuer der Hölle, führe alle Seelen in den Himmel, besonders Seelen, die deine Barmherzigkeit am meisten bedürfen.
2: Vater unser, der du bist im Himmel, geheiligt werde dein Name. Zu uns komme dein Reich, dein Wille geschehe, wie im Himmel, als auch auf Erden.
1: Unser tägliches Brot gib uns heute und vergib uns unsere Schuld, wie auch wir vergeben unseren Schuldigern. Und führe uns nicht in Versuchung, sondern erlöse uns von dem Übel. Amen.
2: Gegrüßet seist du, Maria, voll der Gnade, der Herr ist mit dir. Du bist gebenedeit unter den Weibern. Und gebenedeit ist die Frucht deines Leibes, Jesus, den du, Jungfrau, im Tempel aufgeopfert hast.
1: Heilige Maria, Mutter Gottes, bitte für uns Sünder, jetzt und in der Stunde unseres Todes. Amen.
2: Gegrüßet seist du, Maria, voll der Gnade, der Herr ist mit dir. Du bist gebenedeit unter den Weibern. Und gebenedeit ist die Frucht deines Leibes, Jesus, den du, Jungfrau, im Tempel aufgeopfert hast.
1: Heilige Maria, Mutter Gottes, bitte für uns Sünder, jetzt und in der Stunde unseres Todes. Amen.
2: Gegrüßet seist du, Maria, voll der Gnade, der Herr ist mit dir. Du bist gebenedeit unter den Weibern.
4: und gebenedeit ist die Frucht deines Leibes, Jesus, den du, Jungfrau, im Tempel aufgeopfert hast.
1: Heilige Maria, Mutter Gottes, bitte für uns Sünder, jetzt und in der Stunde unseres Todes. Amen.
4: Gegrüßet seist du, Maria, voll der Gnade, der Herr ist mit dir. Du bist gebenedeit unter den Weibern. Und gebenedeit ist die Frucht deines Leibes, Jesus, den du, Jungfrau, im Tempel aufgeopfert hast.
1: Heilige Maria, Mutter Gottes, bitte für uns Sünder, jetzt und in der Stunde unseres Todes. Amen.
4: Gegrüßet seist du, Maria, voll der Gnade, der Herr ist mit dir. Du bist gebenedeit unter den Weibern. Und gebenedeit ist die Frucht deines Leibes, Jesus, den du, Jungfrau, im Tempel aufgeopfert hast.
1: Heilige Maria, Mutter Gottes, bitte für uns Sünder, jetzt und in der Stunde unseres Todes. Amen.
4: Gegrüßet seist du, Maria, voller Gnade, der Herr ist mit dir. Du bist gebenedeit unter den Weibern. Und gebenedeit ist die Frucht deines Leibes, Jesus, den du, Jungfrau, im Tempel aufgeopfert hast.
1: Heilige Maria, Mutter Gottes, bitte für uns Sünder, jetzt und in der Stunde unseres Todes. Amen.
4: Gegrüßet seist du, Maria, voller Gnade, der Herr ist mit dir. Du bist gebenedeit unter den Weibern. Und gebenedeit ist die Frucht deines Leibes, Jesus, den du, Jungfrau, im Tempel aufgeopfert hast.
1: Heilige Maria, Mutter Gottes, bitte für uns Sünder, jetzt und in der Stunde unseres Todes. Amen.
4: Gegrüßet seist du, Maria, voller Gnade, der Herr ist mit dir. Du bist gebenedeit unter den Weibern. Und gebenedeit ist die Frucht deines Leibes, Jesus, den du, Jungfrau, im Tempel aufgeopfert hast.
1: Heilige Maria, Mutter Gottes, bitte für uns Sünder, jetzt und in der Stunde unseres Todes. Amen.
4: Gegrüßet seist du, Maria, voll der Gnade, der Herr ist mit dir. Du bist gebenedeit unter den Weibern. Und gebenedeit ist die Frucht deines Leibes, Jesus, den du, Jungfrau, im Tempel aufgeopfert hast.
1: Heilige Maria, Mutter Gottes, bitte für uns Sünder, jetzt und in der Stunde unseres Todes. Amen.
4: Gegrüßet seist du, Maria, voller Gnade, der Herr ist mit dir. Du bist gebenedeit unter den Weibern. Und gebenedeit ist die Frucht deines Leibes, Jesus, den du, Jungfrau, im Tempel aufgeopfert hast.
1: Heilige Maria, Mutter Gottes, bitte für uns Sünder, jetzt und in der Stunde unseres Todes. Amen.
4: Ehre sei dem Vater und dem Sohn und dem Heiligen Geist.
1: Wie es war im Anfang, so auch jetzt und alle Zeit, in Ewigkeit. Amen.
4: O mein Jesus,
1: verzeih uns unsere Sünden, bewahre uns vor dem Feuer der Hölle, führe alle Seelen in den Himmel, besonders jene, die deine Barmherzigkeit am meisten bedürfen.
5: Vater unser, der du bist im Himmel, geheiligt werde dein Name. Zu uns komme dein Reich, dein Wille geschehe, wie im Himmel, also auch auf Erden.
1: Unser tägliches Brot gib uns heute und vergib uns unsere Schuld, wie auch wir vergeben unseren Schuldigern. Und führe uns nicht in Versuchung, sondern erlöse uns von dem Übel. Amen.
5: Gegrüßet seist du, Maria, voll der Gnade, der Herr ist mit dir. Du bist gebenedeit unter den Weibern und gebenedeit ist die Frucht deines Leibes, Jesus, den du, Jungfrau, im Tempel wiedergefunden hast.
1: Heilige Maria, Mutter Gottes, bitte für uns Sünder, jetzt und in der Stunde unseres Todes. Amen.
5: Gegrüßet seist du, Maria, voll der Gnade, der Herr ist mit dir. Du bist gebenedeit unter den Weibern und gebenedeit ist die Frucht deines Leibes, Jesus, den du, Jungfrau, im Tempel wiedergefunden hast.
1: Heilige Maria, Mutter Gottes, bitte für uns Sünder, jetzt und in der Stunde unseres Todes. Amen.
5: Gegrüßet seist du, Maria, voll der Gnade, der Herr ist mit dir. Du bist gebenedeit unter den Weibern, und gebenedeit ist die Frucht deines Leibes, Jesus, den du, Jungfrau, im Tempel wiedergefunden hast.
1: Heilige Maria, Mutter Gottes, bitte für uns Sünder, jetzt und in der Stunde unseres Todes. Amen.
5: Gegrüßet seist du, Maria, voll der Gnade, der Herr ist mit dir. Du bist gebenedeit unter den Weibern, und gebenedeit ist die Frucht deines Leibes, Jesus, den du, Jungfrau, im Tempel wiedergefunden hast.
1: Heilige Maria, Mutter Gottes, bitte für uns Sünder, jetzt und in der Stunde unseres Todes. Amen.
5: Gegrüßet seist du, Maria, voll der Gnade, der Herr ist mit dir. Du bist gebenedeit unter den Weibern und gebenedeit ist die Frucht deines Leibes, Jesus, den du, Jungfrau, im Tempel wiedergefunden hast.
1: Heilige Maria, Mutter Gottes, bitte für uns Sünder, jetzt und in der Stunde unseres Todes. Amen.
5: Gegrüßet seist du, Maria, voll der Gnade, der Herr ist mit dir. Du bist gebenedeit unter den Weibern, und gebenedeit ist die Frucht deines Leibes, Jesus, den du, Jungfrau, im Tempel wiedergefunden hast.
1: Heilige Maria, Mutter Gottes, bitte für uns Sünder, jetzt und in der Stunde unseres Todes. Amen.
5: Gegrüßet seist du, Maria, voll der Gnade, der Herr ist mit dir. Du bist gebenedeit unter den Weibern, und gebenedeit ist die Frucht deines Leibes, Jesus, den du, Jungfrau, im Tempel wiedergefunden hast.
1: Heilige Maria, Mutter Gottes, bitte für uns Sünder, jetzt und in der Stunde unseres Todes. Amen.
5: Gegrüßet seist du, Maria, voll der Gnade, der Herr ist mit dir. Du bist gebenedeit unter den Weibern, und gebenedeit ist die Frucht deines Leibes, Jesus, den du, Jungfrau, im Tempel wiedergefunden hast.
1: Heilige Maria, Mutter Gottes, bitte für uns Sünder, jetzt und in der Stunde unseres Todes. Amen.
5: Gegrüßet seist du, Maria, voll der Gnade, der Herr ist mit dir. Du bist gebenedeit unter den Weibern, und gebenedeit ist die Frucht deines Leibes, Jesus, den du, Jungfrau, im Tempel wiedergefunden hast.
1: Heilige Maria, Mutter Gottes, bitte für uns Sünder, jetzt und in der Stunde unseres Todes. Amen.
5: Gegrüßet seist du, Maria, voll der Gnade, der Herr ist mit dir. Du bist gebenedeit unter den Weibern, und gebenedeit ist die Frucht deines Leibes, Jesus, den du, Jungfrau, im Tempel wiedergefunden hast.
1: Heilige Maria, Mutter Gottes, bitte für uns Sünder, jetzt und in der Stunde unseres Todes. Amen.
5: Ihr seid dem Vater und dem Sohn und dem Heiligen Geist.
1: Wie es war am Anfang, so auch jetzt und alle Zeit und in Ewigkeit. Amen.
5: O mein Jesus,
1: verzeih uns unsere Sünden, bewahre uns vor dem Feuer der Hölle, führe alle Seelen in den Himmel, besonders jene, die deine Barmherzigkeit am meisten bedürfen.
5: Heiliger Erzengel Michael,
1: verteidige uns im Kampfe gegen die Bosheit und die Nachstellung des Teufels, sei unser Schutz. Gott gebiete ihm, so bitte wir flehentlich. Du aber, Fürst der himmlischen Herrscher, stürze den Satan und die anderen bösen Geister, die zum Verderben der Seelen in der Welt umherschweifen, in der Kraft Gottes hinab in die Hölle. Amen.
6: Gebet zum heiligen Josef für die Kirche. Zu dir, seliger Josef, nehmen wir in der Trübsal unsere Zuflucht. Wir haben deine heilige Braut und ihre Hilfe angerufen. Nun bitten wir auf dich vertrauensvoll um deinen väterlichen Schutz. Um der Liebe willen, die dich mit der unbefleckten Jungfrau und Gottesmutter verbunden hat, um der väterlichen Liebe willen, mit der du das Jesuskind umfangen hast, bitten wir dich flehentlich. Schau gütig herab auf die Kirche, die Jesus Christus durch sein Blut sich erworben hat, und komm unseren Nöten durch deine Macht zu Hilfe. Nimm, o fürsorglicher Beschützer der heiligen Familie, die auserwählten Kinder Jesu Christi unter deine Obhut. Liebreicher Vater, halte fern von uns jede Ansteckung durch Irrtum und Verderbnis. Du starker Beschützer, steh uns vom Himmel aus gnädig bei in unserem Kampf mit der Macht der Finsternis. Wie du einst den Knaben Jesus aus der höchsten Lebensgefahr gerettet hast, so verteidige jetzt die heilige Kirche Gottes wieder alle Nachstellungen ihrer Feinde und gegen jede Widerwärtigkeit. Jeden aus uns nimm unter deinen ständigen Schutz, dass wir nach deinem Beispiel und mit deiner Hilfe heilig leben, vorm Sterben und die ewige Seligkeit im Himmel erlangen.
1: Amen.
6: Herr, schenke uns Priester.
1: Herr, schenke uns Priester.
6: Herr, schenke uns heilige Priester.
1: Herr, schenke uns heilige Priester.
6: Herr, schenke uns viele heilige Priester.
1: Herr, schenke uns viele heilige Priester.
6: Herr, schenke uns viele heilige Ordensberufungen.
1: Herr, schenke uns viele heilige Ordensberufungen.
6: Herr, schenke uns katholische Familien.
1: Herr, schenke uns katholische Familien.
6: Heiliger Pius X.
1: Bitte für uns.
6: Im Namen des Vaters und des Sohnes und des Heiligen Geistes. Amen.

Predigt des Generaloberen Pater Franz Schmidberger anlässlich der Beisetzung von seiner Exzellenz Erzbischof Marcel Lefebvre am Osterdienstag, den 2. April 1991 in Ekon. Im Namen des Vaters und des Sohnes und des Heiligen Geistes. Amen. Ecce sacerdos manus, qui in diebus suis placuit Deo, et inventus est justus, non est inventus similis illi, qui conservavit legem excelsi. Seht, das ist der hohe Priester, der in seinen Tagen Gott gefiel und gerecht erfunden ward. Keiner fand sich, der gleich ihm gehütet das Gesetz des Allerhöchsten. Aus der Messe von einem heiligen Bekenner und Bischof. Exzellenzen, verehrte Trauerfamilie, Brüder und Schwestern von Monseigneur Lefebvre, meine vielgeliebten Brüder und Freunde. Wir sind versammelt um die sterbliche Hülle unseres vielgeliebten Vaters, unseres Gründers und langjährigen Generalobern der Priesterbruderschaft St. Pius X., dieses getreuen Bischofs ganz seiner Mission als Lehrer und Verteidiger des katholischen Glaubens, als Hirt der einen heiligen katholischen und apostolischen Kirche hingegeben, dieses unermüdlichen Missionars, dieses Vaters einer neuen Generation von Priestern, dieses Retters des hochheiligen Messopfers in seinem ehrwürdigen und wahren römischen Ritus, dieses Kämpfers für die Herrschaft unseres Herrn Jesus Christus in der Gesellschaft. Seht, das ist der hohe Priester, der in seinen Tagen Gott gefiel und gerecht befunden ward. Keiner fand sich gleich ihm, der gehütet das Gesetz des Allerhöchsten. Wir sind versammelt, sage ich, in diesem Schmerz als Weisen, mit Tränen und Seufzern, aber auch in der christlichen Hoffnung und in der Bewunderung angesichts eines solchen christlichen, priesterlichen und bischöflichen Lebens. Meine Mitbrüder und ich danken Ihnen, liebe Gläubige, dass Sie so zahlreich von allen Enden der Welt angereist sind, um einem außerordentlichen Mann dieses Jahrhunderts die letzte Ehre zu erweisen. Bevor wir sein Leben ausdeuten, erlaube ich mir, Sie zunächst zu informieren über die letzten Wochen und Tage des teuren Verstorbenen. Monseigneur zelebrierte am Fest des heiligen Thomas von Aquin, dem 7. März, abends in Ekon die heilige Messe für die Freunde und Wohltäter des Wallis und hielt ihnen anschließend einen Vortrag über die Lage der Kirche und unsere Verpflichtung zu Kampf und Arbeit für die christlichen Institutionen. Er klagte über Bauchschmerzen und nahm am Essen nicht mehr teil. Tags darauf brachte er zum letzten Mal das heilige Opfer unserer Altäre dar, um anschließend trotz größerer Beschwerden nach Paris zu fahren für die Zusammenkunft der Verantwortlichen der Cercle de Tradition. Sein gesundheitlicher Zustand wurde unterwegs alarmierend. Nachdem er in einem Hotel den ersten Teil der Nacht vom Freitag auf Samstag zugebracht hatte, kehrte er mit Herrn Borscha, dem Chauffeur, in aller Frühe nach Ekon zurück. Auf seine Bitte hin wurde er unverzüglich ins Krankenhaus in Martigny eingeliefert. Die Ärzte vermuteten zunächst eine Darminfektion und verordneten absolutes Fasten bei Infusionen. Am Montag, dem 11. März, konnte ich ihn nachmittags ein letztes Mal besuchen. Er war voller Humor, die Schmerzen hatten etwas nachgelassen. »Ich finde das ungerecht«, sagte er zur Krankenschwester. »Ich bekomme hier nichts zu essen und bezahle trotzdem den gleichen Pensionspreis.« »Sie machen ein Geschäft mit mir«, zur Krankenschwester. »Ich bekomme hier nichts zu essen und bezahle trotzdem den gleichen Pensionspreis.«

sind Gegennamen. Vor allem legte ich ihm das neue Generalhausprojekt dar und setzte ihm die Gründe auseinander, die für dieses sprechen. Que Dieu bénisse ce projet. Gott segne dieses Projekt, war seine Konklusion. Und so schied ich von ihm. Doch am selben Abend spendete ihm Abbé Simulin auf seine eigene Bitte hin die letzte Ölung. Bei einer Darmspiegelung am 15. März stellten die Ärzte eine größere Geschwulst fest. Also erwies sich eine Operation als notwendig. Sie wurde am Morgen des 18. März vorgenommen und verlief völlig normal. Drei große Zysten wurden entfernt, die sich in der nachfolgenden Analyse allerdings als Krebswucherungen herausstellten. Nach wenigen Tagen stellten sich dann einige Herzbeschwerden ein. So blieb der Patient in der Intensivstation. Am Passionssonntag hatte er sich zum letzten Mal sakramental mit dem eucharistischen Schlachtopfer unserer Altäre vereinigt. Am Samstag vor dem Palmsonntag bestätigte er Abbé Simulin, dass er seine Leiden für die Priesterbruderschaft und die Kirche aufopfere. Dies waren praktisch seine letzten Worte. Am Palmsonntag stieg plötzlich das Fieber auf 40 Grad. Nur mit stärksten Antibiotika konnte es einigermaßen unter Kontrolle gebracht werden. Monseigneur behielt völlig das Bewusstsein, verlor aber nach und nach im Laufe des Sonntags die Fähigkeit zu artikulieren. Am Abend besuchte ihn Abbé Simulin gegen 19 Uhr nochmals. Sein Zustand war sehr besorgniserregend. Gegen 23 Uhr kam in Ekonde Anruf aus dem Krankenhaus. Monseigneur hat einen Anfall erlitten. Wahrscheinlich handelt es sich dabei um eine Lungenembolie. Die ganze Seminargemeinschaft versammelte sich in der Kapelle. Abbé Simulin fuhr zum Krankenhaus und betete am Lager des Scheidenden die Sterbegebete. Offensichtlich befand er sich jetzt im Koma. Gegen 1.15 Uhr Montagmorgen läutete das Telefon im Generalhaus. Pater Laroche teilte uns mit, Monseigneur befinde sich in seinen letzten Augenblicken. Während die Hausgemeinschaft sich in der Kapelle versammelte, fuhr ich sofort nach Martigny, wo ich um 3.15 Uhr ankam. Monseigneur wurde künstlich beatmet, die Körperfunktionen starben nach und nach ab. Gegen 3.30 Uhr stellte der Arzt den Tod fest. Als letzten Liebesdienst schloss ich unserem geliebten Vater die Augen. Werfen wir einen Blick auf dieses überreiche Leben. So kann man es nur sehen als eine tiefe, authentische Nachfolge unseres Herrn Jesus Christus in den verschiedenen Etappen seines Lebens, insbesondere in seinem hohen Priestertum und seinem Opfer auf Kalvaria. Die drei Ämter des Gottmenschen lassen sich dabei in den drei Devisen zusammenfassen, die wie drei Strahlen auf seinem Lebensweg geleuchtet haben. Credidimus caritati, wir haben der Liebe geglaubt. Instaurare omnia in Christo, alles in Christus erneuern. Accepi quod et tradidi vobis, ich habe euch überliefert, was ich selbst empfangen habe. Erstens. Accepi quod et tradidi vobis, das munus docendi, das Amt des Lehrens. Monseigneur lebte vollkommen eingetaucht in das Licht des Glaubens, aus dem er seine Lehre in seinen unzähligen Vorträgen, geistlichen Darstellungen und Predigten schöpfte. Er war durchdrungen vom Geheimnis der allerheiligsten Dreifaltigkeit und vom Wirken des Heiligen Geistes in der Kirche und in den Seelen. Sein ganzes Leben war ausgerichtet auf das Mysterium Jesu Christi, des gekreuzigten und auferstandenen Herrn und Heilandes, des hohen Priesters des Neuen Testamentes und des Schlachtopfers unserer Altäre. Die allerseligste Jungfrau Maria mit den Dogmen ihrer Gottesmutterschaft, ihrer unbefleckten Empfängnis, ihrer immerwährenden Sündelosigkeit und immerwährenden Jungfräulichkeit, ihre Aufnahme in den Himmel mit Seele und Leib war für ihn der einzige Weg zum Geheimnis des Herrn. Die mystische Braut Christi, die heilige Kirche mit dem römischen Papst, ging ihm über alles in der Welt. Im Lichte der theologischen Summe des heiligen Thomas von Aquin durchbetete er diese Glaubenswahrheiten, liebte sie und legte sie Zeit seines priesterlichen und bischöflichen Wirkens dar. Unter der Anleitung des großen Lehrers der Kirche verfasste er noch als letzte Schrift sein Itinerär spirituell, den geistlichen Wegweiser.

Die Treue war ihm dabei höchste Pflicht, eingedenk des Wortes im Evangelium: Wer auch nur ein Jota oder ein Strichlein vom Glaubensgesetz ändert, wird als der Geringste gelten im Himmelreich. Er sah sich immer und überall nur als Echo, als Widerschein, als Sprachrohr der Kirche und ihrer Konzile, wie auch der Lehre der Päpste. Durch ihn hindurch hat Pius der VI. Aufs Neue die Französische Revolution und die sogenannten Menschenrechte verurteilt. Durch ihn hat Pius der IX. In unseren Tagen aufs Neue seine Stimme erhoben, um die Religionsfreiheit als eine Gottlosigkeit zu verwerfen, wie dies geschehen ist in der Enzyklika Quanta Cura. Durch ihn ist der Syllabus aufs Neue in unseren Tagen lebendig geworden, um die Angleichung der Kirche an die Zeitirrtümer und den Zeitgeist an den Pranger zu stellen. Die großen Enzykliken Leos des 13. fanden sich in seinem Mund, als spreche der Papst selbst zu uns. Insbesondere aber hat der heilige Pius der 10. durch ihn in den 70er und 80er Jahren den Bann geschleudert gegen den Modernismus und die Bewegung des Sion, die heute ein größeres Zerstörungswerk anrichten als unter dem Pontifikat des 10. Pius selbst. Kein Bischof hat seit 1960 die Lehre von Quas Primas von Papst Pius dem 11. über das Königtum Jesu Christi in gleicher Weise eingefordert und in die Tat umgesetzt. Niemand hat so energisch wie der Verstorbene die Kommunisten bekämpft, gemäß den Anweisungen von Pius dem 11. in Divini Redemptoris, wo sie als Feinde des Christentums schlechthin hingestellt werden und jede Zusammenarbeit mit ihnen als unmöglich verworfen wird. Ein Gleiches gilt für die Freimaurerei. Mit Aufmerksamkeit hat er auf die Warnungen Papst Pius des 12. in Humani Generis gegen die neue Philosophie und Theologie gehört und diese Warnungen immer wieder weitergegeben. Wenn die Kirche in den Verlautbarungen der Päpste und der Konzile das Orakel des lebendigen Gottes ist, und sie ist es, so müssen wir Erzbischof Lefebvre als einen getreuen Zeugen der Offenbarung des dreifaltigen Gottes im 20. Jahrhundert bezeichnen. Für dieses Zeugnis hat er gelebt, für dieses Zeugnis hat er gelitten. In diesem Zeugnis ist er gestorben. Zeuge heißt im Griechischen Martis. Dieses getreue Zeugnis ablegen musste ihn notwendigerweise in Widerspruch zum Konzilsgeist und auch zu Texten des Konzils bringen, die von dieser beständigen Lehre der Kirche abweichen. Er hatte eine Wahl zu treffen, entweder der Lehre der Kirche von 2 Jahrtausenden in ihrer glorreichen Entfaltung und der Fruchtbarkeit in den christlichen Einrichtungen die Treue zu halten, oder diese Treue zu brechen und sich dem Konzil und den nachkonziliaren Irrtümern anzuschließen. Die Gnade Gottes ließ ihn zusammen mit Monsignor de Castromeyer, dem anderen getreuen Zeugen, ohne Zögern das Erstere wählen. Deo gratias. Wenn wir heute überall in der Welt, auf allen Kontinenten, eine neue Generation von Aposteln und Glaubenszeugen sehen, die in diesen wahren Seminaren, Prioraten, Exerzitienhäusern, Schulen, Konventen und Klöstern wirken, wenn wir katholische Jugendgruppen und kinderreiche Familien geschart um die Opferaltäre des geschlachteten Lammes schauen dürfen, so ist dies zum großen Teil die Frucht des bergeversetzenden Glaubens dieses Mannes. Das kleine Senfkorn ist zu einem großen Baum herangewachsen, in dessen Zweigen die Vögel des Himmels Wohnung nehmen. Zweitens, Credidimus Caritati, wir haben der Liebe geglaubt. Das Amt des Heiligens. Welcher Liebe haben wir geglaubt? Der geopferten, der gekreuzigten Liebe, die unser Herr Jesus Christus selber ist als Opferpriester und Opferlamm. Lassen wir den Erzbischof selber sprechen. Unter den Daten des 4. Juni 1981 schreibt er an die Mitglieder der Priesterbruderschaft folgende Worte, die dieser Tage schon einmal zitiert worden sind. Die ganze Heilige Schrift ist ausgerichtet auf das Kreuz, auf das Schlachtopfer der Erlösung, das in der Herrlichkeit aufleuchtet. Und das ganze Leben der Kirche ist ausgerichtet auf den Opferaltar. Folglich ist ihre hauptsächliche Sorge die Heiligkeit des Priestertums. Der Geist der Kirche ist ausgerichtet auf das Göttliche, das Sakrale.
Sie bildet denjenigen heran, der das Sakrale gibt, Sacerdos, Sacra Dans, denjenigen, der heilige und sakrale Handlungen ausführt, das Sacrificium darbringt, der Sacrum Faciens ist. Sie legt in seine Hände konsekriertes, geweihtes, die göttlichen und sakralen Gaben, Sacramenta, die Sakramente. Die Kirche konsekriert, gibt also den Getauften, den Gefirmten, den Königen, den Jungfrauen, den Rittern, den Kirchen, den Kelchen, den Altarsteinen einen sakralen Charakter. Und alle diese Konsekrationen werden ausgeführt als Ausstrahlung des Opfers unseres Herrn und in der Person Jesu selbst. Und in seiner Predigt zu seinem goldenen Priesterjubiläum am 23. September 1979 in Paris führt er aus: Der Begriff des Opfers ist ein zutiefst christlicher, ein zutiefst katholischer Begriff. Unser Leben kann das Opfer nicht entbehren, seit unser Herr Jesus Christus, Gott selbst, einen Leib wie den unseren annehmen wollte und uns gesagt hat: Folget mir nach, wenn ihr gerettet werden wollt. Er, der uns das Beispiel des Kreuzestodes gegeben und sein Blut vergossen hat. Hierin liegt das große Geheimnis der christlichen Kultur. Dieses besteht im Verständnis des Menschen für das Opfer in seinem täglichen Leben, im Erfassen des christlichen Leidens, indem man es nicht mehr als ein Übel betrachtet, als einen unerträglichen Schmerz, sondern sein Leid und seine Krankheit mit unserem Herrn Jesus Christus teilt und dabei das Kreuz ansieht und so die heilige Messe feiert, die die Fortdauer des Leidens unseres Herrn auf Kalvaria ist. Begreift man dieses Leiden, dann wird es zur Freude und vereint mit dem Herrn, vereint mit allen Märtyrern, vereint mit allen Heiligen, allen Katholiken, allen Gläubigen der Welt, wird es zu einem unaussprechlichen Schatz für die Bekehrung der Seelen und das Heil der eigenen Seele. Viele heilige christliche Seelen haben sogar danach verlangt zu leiden, um sich mehr mit dem Kreuz unseres Herrn Jesus Christus zu vereinigen. Das sind Menschen, die die Gnade der Messe bereichert hat, die jeden Tag zur heiligen Messe gingen, die mit Inbrunst die Kommunion empfingen und die zu Vorbildern und Leuchten für ihre Umgebung wurden, von den vielen anderen Christen und Christinnen ganz zu schweigen, die die Gnade verwandelt hat. Ich konnte in Afrika sehen, wie diese vollkommen heidnischen Dörfer christlich wurden und sich nicht nur geistlich und übernatürlich wandelten, sondern auch physisch, gesellschaftlich, wirtschaftlich, politisch, weil diesen heidnisch gewesenen Menschen plötzlich bewusst wurde, dass es notwendig ist, seine Pflicht zu erfüllen, trotz der Prüfungen, trotz der Opfer, seine Abmachungen, besonders die Verpflichtungen der Ehe einzuhalten. So wandelte sich das Dorf allmählich unter dem Einfluss der Gnade des heiligen Messopfers. Viele Seelen haben sich auch Gott geweiht, Ordensmänner, Ordensfrauen, Priester weihten ihr Leben Gott. Das sind die Früchte der heiligen Messe. Und in seinem geistlichen Wegweiser von 1989 spricht er davon, dass er eines Tages in der Kathedrale von Dakar wie im Traum folgendes Bild gesehen habe: Angesichts des fortschreitenden Verfalls des priesterlichen Ideals, das katholische Priestertum unseres Herrn Jesus Christus weiterzugeben, in der ungetrübten Reinheit der Lehre, in seiner grenzenlosen missionarischen Liebe, wie er es seinen Aposteln übertragen hat und so wie es die römische Kirche bis zur Mitte des 20. Jahrhunderts übertragen hat. Gott selbst hat durch die Wahl des Todestages diesem aufopferungsvollen Wirken für die Rettung des heiligen Messopfers und die Erneuerung des katholischen Priestertums gleichsam selbst den Stempel der Authentizität aufgeprägt. Monsignor stirbt in den Morgenstunden des 25. März, des Festes Mariä Verkündigung, jenes Tages also, an dem unser Herr Jesus Christus im Schoße der hochheiligen und reinsten Mutter Fleisch annimmt und seine menschliche Natur genau in diesem Augenblick zum ewigen hohen Priester des neuen Bundes gesalbt wird. Von diesem Eintritt in die Welt ab ist sein Blick auf den Opferaltar gerichtet. Monsignor verscheidet am ersten Tag der Karwoche,
da der Herr sich zum Opfer rüstet und er im Tempel noch die großen Streitgespräche bezüglich seiner Sendung mit den Pharisäern führt. Wie unseren Herrn, so hat man unseren geliebten Vater vor die kirchlichen und weltlichen Gerichte gezerrt, vor Annas und Kaiphas, wie auch vor Pilatus und Herodes. Und noch auf seinem Schmerzenslager hatte man ihn wegen angeblichen Rassismus verurteilt, ihn, der fast 30 Jahre als Missionar in Schwarzafrika tätig war. Durch seinen Tod wird er vom Angesicht der Bosheit hinweggenommen, sagt die Heilige Schrift. Noch umfängt die Nacht die Erde, da er seine Seele um 3.30 Uhr im Krankenhaus aushaucht. Aber wenig danach bricht das Licht des neuen Tages durch das Morgengewölk. Das Opfer ist vollbracht und sein Tod wird zum Triumph und Sieg. Das österliche Licht der Auferstehung umleuchtet die heutige Trauerfeier. Zelebriert nicht die Kirche an jedem festfreien Montag die Votivmesse von der Allerheiligsten Dreifaltigkeit, die mit den Worten anhebt? Gepriesen sei die Allerheiligste Dreifaltigkeit und ungeteilte Einheit. Lasst uns ihr danken, weil sie Barmherzigkeit an uns getan. Drittens, instaurare omnia in Christo, alles in Christus erneuern, das Amt des Leitens. Mit der ganzen Kirche bekannte Monsignor Gott als Schöpfer, Erlöser, Herrn und letztes Ziel aller Dinge. Die zweite Person des einen und dreifaltigen Gottes ist Mensch geworden. Also muss alles auf unseren Herrn Jesus Christus hingeordnet, alles in ihn zusammengefasst sein. Alles hat in ihm Bestand und alles muss in ihm wiederhergestellt werden. Das Licht des Glaubens erleuchtet den Verstand. Das Beispiel und die Gnade Christi stärken den Willen. Ehen und Familien, Schulen und Staat sollen sich nach seinem Gesetz ausrichten und sich diesen unterwerfen. Insbesondere und in erster Linie aber hat Christus dieses Gesetz der Liebe hineingelegt in seine Kirche mit ihrem Priestertum und Ordensleben. Leben und Lehre von Monsignor sind folglich christozentrisch. Und weil man seine Warnungen in den Wind geschlagen hat, die, um es hier noch einmal zu sagen, nichts anderes sind als das Echo der Warnungen der Päpste, deshalb zerfällt alles, löst sich alles auf, ist der Rauch Satans in die Kirche eingedrungen und zerstören antichristliche Kräfte die christlichen Institutionen. Lassen wir Monsignor noch einmal zu Wort kommen. Das Ergebnis dieses Konzils ist schlimmer als jenes der Revolution. Die Hinrichtungen und die Martyrien vollziehen sich im Schweigen. Zehntausende von Priestern, von Ordensmännern und Ordensfrauen geben ihr treue Versprechen auf. Die anderen laisieren sich, die Klausuren verschwinden, der Vandalismus dringt in die Kirchen ein. Die Altäre sind zerstört, die Kreuze verschwinden, die Seminare und die Noviziate leeren sich. Die bis dahin noch katholischen bürgerlichen Gesellschaften laisieren sich unter dem Druck der römischen Behörden. Unser Herr hat nicht mehr das Recht, hienieden zu regieren. Das katholische Unterrichtswesen wird ökumenisch und liberal. Die Katechismen ändern sich und sind nicht mehr katholisch. Die Gregoriana in Rom wird koedukativ. Der heilige Thomas ist nicht mehr das Fundament der Lehre. Es gibt nur eine Lösung für alle Probleme des Menschengeschlechtes, insbesondere für unsere Zeit, alles auf Christus zurückführen, in dem allein die Ruhe in der Ordnung, in der Schöpfungs- und Erlösungsordnung zu finden ist. Pax Christi in Reino Christi, der Friede Christi im Reiche Christi. Monsignor litt wegen der ihm persönlich zugefügten Ungerechtigkeiten, Demütigungen, dem mit Füßen treten seiner Ehre. Er litt an einigen seiner eigenen Priestersöhne, die ihm sagten, diese Lehre ist hart, wer kann sie hören, und sich von ihm zurückzogen und nicht mehr mit ihm gingen. Er litt noch tausendmal mehr wegen der Kirche. Er litt für die Kirche. Christus litt in ihm, um sein Erlösungswerk in seinem mystischen Leib zu vollenden. Zwei Folgerungen scheinen sich aus diesem Leben und Sterben aufzudrängen. Eine erste für uns, liebe Mitbrüder, liebe Seminaristen, liebe Brüder, liebe Schwestern, liebe Gläubige. Die beste Ehre erweisen wir unserem lieben Verstorbenen, wenn wir sein Werk mit Mut und Zuversicht fortsetzen, ohne nach links noch nach rechts, wo
vom vorgezeichneten Wege abzuweichen. Möge unsere liebe Frau, die Monsignor am Ende all seiner Predigten und Vorträge angerufen hat, uns in dieser Stunde den Geist der Treue bei ihrem göttlichen Sohn erflehen, damit wir das weitergeben, was Monsignor uns überliefert hat. Das soll unsere Ehre sein. Lesen Sie darum die Erklärung vom 21. November 1974, die genau den Geist der Priesterbruderschaft in der heutigen Glaubenskrise definiert. Lesen Sie den Brief von Monsignor, geschrieben an die vier Weihbischöfe, aus dem genau ihre Stellung innerhalb der Hierarchie der Priesterbruderschaft St. Pius X. hervorgeht. Und was die Jurisdiktion gegenüber den Laien anbetrifft, so ist diese eine außerordentliche, suppliierte, die wegen der Schwäche oder des Ausfallens der Autorität und des Heiles der Seelenwillen zum Tragen kommt. Eine zweite Folgerung ergibt sich für die Verantwortlichen in der Kirche. Monsignor hat seit seines Lebens von seiner Liebe zum Heiligen Stuhl Zeugnis abgelegt. Er wollte dem Papst und auch den Bischöfen dienen. Und er hat es getan, und zwar in dreifacher Hinsicht. Erstens, wo stünde heute die Kirche, wenn er als Paulus unserer Zeit nicht dem Petrus ins Angesicht widersprochen hätte und so vielleicht viel weiteres Unheil abgewendet hat? Außerdem hat Monsignor durch sein beispielhaftes Wirken die Ehre der Kirche, die ihrem Wesen nach ein Abbild des unwandelbaren Gottes ist, gerettet. Zweitens, inmitten aller Widerstände und Anfeindungen ist es ihm gelungen, in einem kleinen Kreis von Priestern und Gläubigen den authentischen Geist Jesu Christi zu erhalten und neu zu erwecken. Dadurch hat er den Weg gewiesen, der allein zur Gesundung und Erneuerung der Kirche führen kann. Es ist der Geist der Heiligkeit, der vom Kreuze Jesu ausgeht. Drittens, er hat tatsächlich eine kleine Elite herangebildet, die dem Heiligen Stuhl und den Bischöfen zur Verfügung steht. Doch lassen Sie mich präzisieren, zur Verfügung steht außerhalb jeglichen Kompromisses und jeglicher Konzession an die Irrtümer des Zweiten Vatikanischen Konzils und die daraus fließenden Reformen. Solange der Geist der Zerstörung in den Ordinariaten und in den römischen Dikasterien weht, kann es weder Ausgleich noch Verständigung geben. Wir wollen für den Aufbau der Kirche arbeiten, nicht für ihren Abriss. Man liest in den Zeitungen, Rom habe bis zuletzt ein Zeichen der Reue von Monsignor erwartet. Was kann wohl ein Mann bereuen, der bis zuletzt seine Pflicht erfüllt hat, indem er der Kirche jene Mittel erhalten und neu geschenkt hat, die zur Heiligkeit absolut notwendig sind? War es nicht ein gutes Werk der von Mietlingen, Dieben und Räubern besetzten Kirche, wahre katholische Hirten zu schenken? Um dieses guten Werkes willen wollt ihr euren Bruder steinigen? Wir flehen Rom und die Bischöfe in dieser Stunde an, lasst ab vom verderblichen Ökumenismus, der Laizisierung der Gesellschaft und der Protestantisierung des göttlichen Kultes. Kehrt zur gesunden Tradition der Kirche zurück. Mögt ihr auch das Grab, das ihr der wahren heiligen Messe, dem Katechismus des Konzils von Trient und dem umfassenden Königsanspruch Jesu Christi geschaufelt habt, mit tausend Dekreten und Exkommunikationen versiegeln, das Leben wird doch auferstehen, selbst aus dem verschlossenen Grab. Jerusalem, bekehre dich also zum Herrn, deinem Gott. Ein wesentliches Zeichen für eine solche Besinnung und Rückkehr könnte sein, dass nach der Schließung des Grabes von Erzbischof Lefebvre der Informationsprozess zur Feststellung des heroischen Grades der Tugenden dieses Mannes offiziell eröffnet wird. Wir, seine Söhne, sind privilegierte Zeugen dieser seiner Tugenden, seiner Glaubenskraft und seiner glühenden Gottes- und Nächstenliebe, seiner Ergebenheit in den Willen Gottes, seiner Demut und Sanftmut, seines Gebetslebens und seines Geistes der Anbetung, seines Hasses der Sünde und seines Abscheus vor dem Irrtum und der Lüge. Niemand hat sich ihm genähert und wäre nicht besser von ihm weggegangen. Er hat die Heiligkeit ausgestrahlt und er hat sie instrumental in seiner Umgebung geschaffen. Eines Tages sagte mir ein alter Priester, kritischer Beobachter der heutigen Szene, Erzbischof Lefebvre ist die Liebe.
Wenden wir uns in diesen Stunden an die allerseligste Jungfrau Maria, die Mutter der Barmherzigkeit, die Mutter des ewigen hohen Priesters, die Vermittlerin aller Gnaden, sie möge die Seele ihres getreuen Dieners ihrem göttlichen Sohne empfehlen und vorstellen. Das Tagwerk von Monseigneur Lefebvre auf dieser Erde ist abgeschlossen. Es beginnt jetzt sein Fürsprecheramt in der Ewigkeit. Er hat alles gegeben, was er zu geben hatte. Seine Lehre als Bischof, sein unermüdliches missionarisches Wirken, das Geschenk einer neuen Priestergeneration, das Beispiel im Leiden, die vier Weihbischöfe als Ausspender des Heiligen Geistes über die Kirche und die Seelen. Noch ein letztes hat Gott von ihm gefordert, sein Leben. Da er die Seinen liebte, so liebte er sie bis ans Ende. Usque in finem. Seht, das ist der hohe Priester, der in seinen Tagen Gott gefiel und gerecht erfunden ward. Keiner fand sich, der gleich ihm gehütet, das Gesetz des Allerhöchsten. Im Namen des Vaters und des Sohnes und des Heiligen Geistes. Amen.

0: komme dein Reich, dein Wille geschehe, wie im Himmel, also auch auf Erden. Und
1: unser tägliches Brot gib uns heute, und vergib uns unsere Schuld, wie auch wir vergeben unseren Schuldigern. Und führe uns nicht in Versuchung, sondern erlöse uns von dem Übel.
0: Gegrüßet seist du, Maria, voll der Gnade, der Herr ist mit dir, du bist gebenedeit unter den Frauen. Und gebenedeit ist die Frucht deines Leibes, Jesus, den du, Jungfrau, zu Elisabeth getragen hast.
1: Heilige Mutter Gottes, bitte für uns Sünder, jetzt und in der Stunde unseres Todes.
0: Amen. Gegrüßet seist du, Maria, voll der Gnade, der Herr ist mit dir, du bist gebenedeit unter den Frauen. Und gebenedeit ist die Frucht deines Leibes, Jesus, den du, Jungfrau, zu Elisabeth getragen hast.
1: Heilige Mutter Gottes, bitte für uns Sünder, jetzt und in der Stunde unseres Todes. Amen.
0: Gegrüßet seist du, Maria, voll der Gnade, der Herr ist mit dir, du bist gebenedeit unter den Frauen. Und gebenedeit ist die Frucht deines Leibes, Jesus, den du, Jungfrau, Elisabeth, getragen hast.
1: Heilige Mutter Gottes, bitte für uns Sünder, jetzt und in der Stunde unseres Todes. Amen.
0: Gegrüßet seist du, Maria, voll der Gnade, der Herr ist mit dir, du bist gebenedeit unter den Frauen. Und gebenedeit ist die Frucht deines Leibes, Jesus, den du, Jungfrau, zu Elisabeth getragen hast.
1: Heilige Mutter Gottes, bitte für uns Sünder, jetzt und in der Stunde unseres Todes. Amen.
0: Gegrüßet seist du, Maria, voll der Gnade, der Herr ist mit dir, du bist gebenedeit unter den Frauen. Und gebenedeit ist die Frucht deines Leibes, Jesus, den du, Jungfrau, zu Elisabeth getragen hast.
1: Heilige Mutter Gottes, bitte für uns Sünder, jetzt und in der Stunde unseres Todes. Amen.
0: Gegrüßet seist du, Maria, voll der Gnade, der Herr ist mit dir, du bist gebenedeit unter den Frauen. Und gebenedeit ist die Frucht deines Leibes, Jesus, den du, Jungfrau, zu Elisabeth getragen hast.
1: Heilige Mutter Gottes, bitte für uns Sünder, jetzt und in der Stunde unseres Todes. Amen.
0: Gegrüßet seist du, Maria, voll der Gnade, der Herr ist mit dir, du bist gebenedeit unter den Frauen. Und gebenedeit ist die Frucht deines Leibes, Jesus, den du, Jungfrau, zu Elisabeth getragen hast.
1: Heilige Maria, Mutter Gottes, bitte für uns Sünder, jetzt und in der Stunde unseres Todes. Amen.
0: Gegrüßet seist du, Maria, voll der Gnade, der Herr ist mit dir, du bist gebenedeit unter den Frauen. Und gebenedeit ist die Frucht deines Leibes, Jesus, den du, Jungfrau, zu Elisabeth getragen hast.
1: Heilige Maria, Mutter Gottes, bitte für uns Sünder, jetzt und in der Stunde unseres Todes. Amen.
0: Gegrüßet seist du, Maria, voll der Gnade, der Herr ist mit dir, du bist gebenedeit unter den Frauen. Und gebenedeit ist die Frucht deines Leibes, Jesus, den du, Jungfrau, zu Elisabeth getragen hast.
1: Heilige Maria, Mutter Gottes, bitte für uns Sünder, jetzt und in der Stunde unseres Todes. Amen.
0: Gegrüßet seist du, Maria, voll der Gnade, der Herr ist mit dir, du bist gebenedeit unter den Frauen. Und gebenedeit ist die Frucht deines Leibes, Jesus, den du, Jungfrau, zu Elisabeth getragen hast.
1: Heilige Maria,

0: Vater unser, der du bist im Himmel, geheiligt werde dein Name, zu uns komme dein Reich, dein Wille geschehe wie im Himmel, als auch auf Erden.
1: Unser tägliches Brot gib uns heute und vergib uns unsere Schuld, wie auch wir vergeben unseren Schuldigern. Und führe uns nicht in Versuchung, sondern erlöse uns von dem Bösen.
0: Gegrüßet seist du, Maria, voll der Gnade, der Herr ist mit dir. Du bist gebenedeit unter den Frauen und gebenedeit ist die Frucht deines Leibes, Jesus, den du, o Jungfrau, geboren hast.
1: Heilige Maria, Mutter Gottes, vergib uns Sünden, jetzt und in der Stunde unseres Todes. Amen.
0: Gegrüßet seist du, Maria, voll der Gnade, der Herr ist mit dir. Du bist gebenedeit unter den Frauen und gebenedeit ist die Frucht deines Leibes, Jesus, den du, o Jungfrau, geboren hast.
1: Heilige Maria, jetzt und in der Stunde unseres Todes. Amen.
0: Gegrüßet seist du, Maria, voll der Gnade, der Herr ist mit dir. Du bist gebenedeit unter den Frauen und gebenedeit ist die Frucht deines Leibes, Jesus, den du, o Jungfrau, geboren hast.
1: Heilige Maria, Mutter Gottes, bitte für uns Sünder, jetzt und in der Stunde unseres Todes. Amen.
0: Gegrüßet seist du, Maria, voll der Gnade, der Herr ist mit dir. Du bist gebenedeit unter den Frauen und gebenedeit ist die Frucht deines Leibes, Jesus, den du, o Jungfrau, geboren hast.
1: Heilige Maria, Mutter Gottes, bitte für uns Sünder, jetzt und in der Stunde unseres Todes. Amen.
0: Gegrüßet seist du, Maria, voll der Gnade, der Herr ist mit dir. Du bist gebenedeit unter den Frauen und gebenedeit ist die Frucht deines Leibes, Jesus, den du, o Jungfrau, geboren hast.
1: Heilige Maria, jetzt in der Stunde unseres Todes. Amen.
0: Gegrüßet seist du, Maria, voll der Gnade, der Herr ist mit dir. Du bist gebenedeit unter den Frauen und gebenedeit ist die Frucht deines Leibes, Jesus, den du, o Jungfrau, geboren hast.
1: Heilige Maria, Mutter Gottes, bitte für uns Sünder, jetzt und in der Stunde unseres Todes. Amen.
0: Gegrüßet seist du, Maria, voll der Gnade, der Herr ist mit dir. Du bist gebenedeit unter den Frauen und gebenedeit ist die Frucht deines Leibes, Jesus, den du, o Jungfrau, geboren hast.
1: Heilige Maria, Mutter Gottes, bitte für uns Sünder, jetzt und in der Stunde unseres Todes. Amen.
0: Gegrüßet seist du, Maria, voll der Gnade, der Herr ist mit dir. Du bist gebenedeit unter den Frauen und gebenedeit ist die Frucht deines Leibes, Jesus, den du, o Jungfrau, geboren hast.
1: Heilige Maria, jetzt in der Stunde unseres Todes. Amen.
0: Gegrüßet seist du, Maria, voll der Gnade, der Herr ist mit dir. Du bist gebenedeit unter den Frauen und gebenedeit ist die Frucht deines Leibes, Jesus, den du, o Jungfrau, geboren hast.
1: Heilige Maria, Mutter Gottes, bitte für uns Sünder, jetzt in der Stunde unseres Todes. Amen.
0: Gegrüßet seist du, Maria, voll der Gnade, der Herr ist mit dir. Du bist gebenedeit unter den Frauen und gebenedeit ist die Frucht deines Leibes, Jesus, den du, o Jungfrau, geboren hast.
1: Heilige

0: unser, der du bist im Himmel, geheiligt werde dein Name. Zu uns komme dein Reich, dein Wille geschehe, wie im Himmel, also auch auf Erden.
1: Und unser tägliches Brot gib uns heute, und vergib uns unsere Schuld, wie auch wir vergeben unseren Schuldigen. Und führe uns nicht in Versuchung, sondern erlöse uns von dem Bösen.
0: Gegrüßet seist du, Maria, voll der Gnade, der Herr ist mit dir. Du bist gebenedeit unter den Frauen, und gebenedeit ist die Frucht deines Leibes, Jesus, den du Jungfrau im Tempel aufgeopfert hast.
1: Heilige Maria, Mutter Gottes, bitte für uns Sünder, jetzt und in der Stunde unseres Todes. Amen.
0: Gegrüßet seist du, Maria, voll der Gnade, der Herr ist mit dir. Du bist gebenedeit unter den Frauen, und gebenedeit ist die Frucht deines Leibes, Jesus, den du Jungfrau im Tempel aufgeopfert hast.
1: Heilige Maria, Mutter Gottes, bitte für uns Sünder, jetzt und in der Stunde unseres Todes. Amen.
0: Gegrüßet seist du, Maria, voll der Gnade, der Herr ist mit dir. Du bist gebenedeit unter den Frauen, und gebenedeit ist die Frucht deines Leibes, Jesus, den du Jungfrau im Tempel aufgeopfert hast.
1: Heilige Maria, Mutter Gottes, bitte für uns Sünder, jetzt und in der Stunde unseres Todes. Amen.
0: Gegrüßet seist du, Maria, voll der Gnade, der Herr ist mit dir. Du bist gebenedeit unter den Frauen, und gebenedeit ist die Frucht deines Leibes, Jesus, den du Jungfrau im Tempel aufgeopfert hast.
1: Heilige Maria, jetzt und in der Stunde unseres Todes. Amen.
0: Gegrüßet seist du, Maria, voll der Gnade, der Herr ist mit dir. Du bist gebenedeit unter den Frauen, und gebenedeit ist die Frucht deines Leibes, Jesus, den du Jungfrau im Tempel aufgeopfert hast.
1: Heilige Maria, Mutter Gottes, bitte für uns Sünder, jetzt und in der Stunde unseres Todes. Amen.
0: Gegrüßet seist du, Maria, voll der Gnade, der Herr ist mit dir. Du bist gebenedeit unter den Frauen, und gebenedeit ist die Frucht deines Leibes, Jesus, den du Jungfrau im Tempel aufgeopfert hast.
1: Heilige Maria, Mutter Gottes, bitte für uns Sünder, jetzt und in der Stunde unseres Todes. Amen.
0: Gegrüßet seist du, Maria, voll der Gnade, der Herr ist mit dir. Du bist gebenedeit unter den Frauen, und gebenedeit ist die Frucht deines Leibes, Jesus, den du Jungfrau im Tempel aufgeopfert hast.
1: Heilige Maria, Mutter Gottes, bitte für uns Sünder, jetzt und in der Stunde unseres
0: Gegrüßet seist du, Maria, voll der Gnade, der Herr ist mit dir. Du bist gebenedeit unter den Frauen, und gebenedeit ist die Frucht deines Leibes, Jesus, den du Jungfrau im Tempel aufgeopfert hast.
1: Heilige Maria, Mutter Gottes, bitte für uns Sünder, jetzt und in der Stunde unseres Todes. Amen.
0: Gegrüßet seist du, Maria, voll der Gnade, der Herr ist mit dir. Du bist gebenedeit unter den Frauen, und gebenedeit ist die Frucht deines Leibes, Jesus, den du Jungfrau im Tempel aufgeopfert hast.
1: Heilige Maria, Mutter Gottes, bitte für uns Sünder, jetzt und in der Stunde unseres Todes. Amen.
0: Gegrüßet seist du, Maria, voll der Gnade, der Herr ist mit dir. Du bist gebenedeit unter den Frauen, und gebenedeit ist die Frucht deines Leibes, Jesus, den du Jungfrau im Tempel aufgeopfert hast.
1: Heilige